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0: Guten Morgen, gleich 6:05.
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0: Auf dem Weg in den Kurzurlaub heute könnte es voll auf den Autobahnen werden, Tobi Leder.
2: Außerdem stimmt sich Aachen auf den Karlspreis morgen ein.
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2: In Aachen wird morgen einiges los sein. Neben Bollerwagen ziehen auch schwarze Limousinen durch die Stadt. Drin sitzen Staats- und Regierungschefs wie Bundeskanzler Merz, der griechische Ministerpräsident oder auch die EU-Kommissionspräsidentin. Sie alle wollen dem italienischen Ökonomen Mario Draghi zum Karlspreis gratulieren. Bei so viel hoher Politik nutzen auch 4 angemeldete Gruppen morgen die Gelegenheit zu Demonstrationen.
3: Im Hof ist eine relativ große Versammlung angezeigt von einem bürgerlichen Bündnis, das Europa Ausdruck verleiht. Im Liesenbrunnen sind 2 Versammlungen und dann haben wir noch eine auf dem Marktplatz, weil sie einen sehr, sehr kleinen Umfang hat. Das sollen 10 bis 15 Personen sein, die für Tierrechte sich versammeln. Insofern konnten wir da ein Zugeständnis machen.
2: Sagt Polizeieinsatzleiter Wilhelm Sauer. Schon heute Nachmittag ab 4 Uhr beginnt auf dem Katschuf das kostenlose Open-Air-Festival zum Karlspreis. Highlight dabei ab 8 Uhr der Auftritt von Superstar Michael Schulte. An den Zugängen zum Katschuf wird es aber Sicherheitskontrollen geben. Heute dürfte es auf vielen Autobahnen in NRW besonders voll werden. Der Tag vor Christi Himmelfahrt gilt traditionell als einer der staureichsten des Jahres. Vor allem Richtung Nord- und Ostsee und auch in die Niederlande rechnet der ADAC ab dem Nachmittag mit langen Staus. Besonders voll dürfte es zwischen 1 und 6 Uhr werden, wenn Pendler und Kurzurlauber gleichzeitig unterwegs sind. Im 100,5 Revier bleibt es auf den Autobahnen erfahrungsgemäß aber etwas ruhiger als zum Beispiel rund um Köln oder im Ruhrgebiet. Dieser Fall hat im Kreis Heinsberg viele bewegt. 5 Männer sollen im Oktober letzten Jahres eine Minderjährige vergewaltigt haben. Ab heute müssen sich die Angeklagten, die zwischen 17 und 27 Jahre alt sind, vor dem Aachener Landgericht deswegen verantworten. Bis zum Urteil Ende Juli sind insgesamt 17 Verhandlungstage angesetzt. In der JVA Euskirchen laufen neue Ermittlungen gegen mehrere Beschäftigte. Dabei geht es jetzt auch um verschwundene elektronische Generalschlüssel der Haftanstalt. Nach bisherigen Erkenntnissen sollen Unbekannte spezielle Transponder manipuliert und das Innenleben ausgetauscht haben. Außerdem wird gegen 8 Mitarbeiter der JVA wegen möglicher Bestechlichkeit ermittelt. Sie stehen im Verdacht, Häftlingen gegen Bestechung Erleichterungen im Gefängnis verschafft zu haben. Vor Gericht geht es heute um die Frage, ist die neue Milka-Tafel eine Mogelpackung oder nicht? Viele Tafeln enthalten inzwischen nur noch 90 statt 100 Gramm Schokolade. Die Verbraucherzentrale kritisiert aber, dass die Verpackung fast genauso aussieht wie vorher. Gleichzeitig ist der Preis der Tafeln aber deutlich gestiegen. Der Hersteller sagt dagegen, das neue Gewicht sei klar auf der Verpackung zu erkennen. Und nach dem Koalitionsausschuss von Union und SPD gibt es weiter viele offene Fragen. Die Spitzen der Bundesregierung haben gestern Abend rund 6 Stunden im Kanzleramt beraten. Themen dabei unter anderem höhere Energiepreise, der Haushalt für 2027 und geplante Reformen. Konkrete Ergebnisse sind in der Nacht aber nicht bekannt geworden. Statt einer Pressekonferenz will die Bundesregierung heute nur eine schriftliche Erklärung veröffentlichen.
4: Ach ja, Herbstwetter im 100,5 Revier, Wind, Wolken, Regen, das den ganzen Tag über mit maximal 12 Grad an der Spitze. 8 messen wir gerade schon bei euch in Puffendorf und auch in Frelenberg. Morgen am Donnerstag geht's dann ähnlich grau und nass weiter, dann sogar noch ein paar Grad kühler.
0: Die Straßen sind frei, kommt gut an.
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0: 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Natürlich immer zuerst auf 100,5 das Hitradio. Wenn ihr Staus, Blitzen, Verkehrsstörungen seht, dann meldet euch an der 100,5 Hotline 0180 501 0055. Gute Fahrt.
4: Kommt gut durch.
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4: Kommt gut in diesen Mittwoch und da bleiben die ersten Schreibtischstühle schon leer.
0: Wir sitzen aber.
4: Ja, konnten sich halt nicht alle freinehmen, ne?
0: aber danach ist frei, ne?
4: Aber natürlich.
0: Juhu, dann Hammer-Deal und die beste Musik zum Wattwerden. Vor dem langen Wochenende. Milo und Michael Patrick Kelly jetzt. Run free.
4: Guten Morgen.

0: Start ins Wochenende im 100,5 Revier an einem Mittwoch. Schön, jetzt ist es 5:05. Guten Morgen. Es gibt sie noch. Die Rekorde, die Taylor Swift noch nicht hat. Die am häufigsten gestreamte Single einer Sängerin bei Spotify kommt nicht von Taylor.
1: Skandal! Nein! Wobei, Billie Eilish ist halt auch eine Abräumerin.
2: The Grammy goes to Wildflower by Billie Eilish.
1: Birds of a Feather ist die Rekordsingle einer Sängerin auf Spotify und jetzt auf 100,5 das Hit Radio.

0: Einen guten Start in diesem Mittwochmorgen, 6.13 Uhr. Na Katrin, wie war denn dein Start? Muskelkater?
1: Ha? Ja, also die Arme waren schon ein bisschen schwer heute Morgen.
0: Ach Gott.
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1: Es hat sich aber sowas von gelohnt mit der Trödeltour hier durchs 100,5 Revier, um eure Schätzchen für den guten Zweck einzusammeln.
0: Ja, da sind echte Highlights dabei. Könnt ihr euch auch in unserer 100,5 Insta-Story ansehen. Eine Popcornmaschine, Kinderspiele, eine Dachbox für den nächsten Urlaub, Geschirr, Deko, so viel mehr.
3: Das Fondue-Set, ich denke, das ist schon ein Highlight. Hab immer gedacht, zu schade zum Wegschmeißen. Und jetzt hatte ich euren Aufruf gehört und dann habe ich so gedacht, jo, da bist du dabei. Und dann kommt alles gerne, gerne weg in gute Hände.
4: Also ich habe selber ein Kunst- und Antiquitäten-Secondhand-Shop und habe vor kurzem diese Bilder reinbekommen. 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
1: Vielen, vielen, vielen lieben Dank an alle, die sich beteiligt haben. Da bekommen wir bestimmt ein gutes Sümmchen für die Kinderchancentafel in Heinsberg-Oberbruch zusammen.
0: Da ist schon was für euch dabei. Dann kommt rum zum 100,5 Pfingsttrödelmarkt. Schätzchen sichern, dabei noch was Gutes tun und einen schönen Tag in der Heinsberger Innenstadt machen.
1: Das ist ja Win-Win-Win am nächsten Sonntag.

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1: Ach, schön, so eine kurze Woche. Und noch was besser mit Kamrad und Hug Yourself. Nach den News.
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7: Guten Morgen, gleich 5 Minuten vor 6:30.
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9: Mit Tobi Leder. Mit einem großen, kostenlosen Open-Air-Festival startet heute in Aachen das Rahmenprogramm zur Karlspreisverleihung. Ab 4 Uhr gibt es auf dem Katschhof Musik-DJs und italienisches Flair. Am Abend tritt dann auch Sänger Michael Schulte auf. Morgen wird in Aachen dann der Karlspreis an den früheren italienischen Ministerpräsidenten Mario Draghi verliehen. Heute droht in NRW einer der staureichsten Tage des Jahres. Vor allem Richtung Nordsee, Ostsee und in die Niederlande wird es am Nachmittag auf vielen Autobahnen voll. Im 100,5 Revier bleibt es erfahrungsgemäß aber etwas ruhiger als zum Beispiel rund um Köln oder im Ruhrgebiet. Neue Vorwürfe sorgen in der JVA Euskirchen für Aufsehen. Dort sind offenbar 2 elektronische Generalschlüssel manipuliert und ausgetauscht worden. Parallel laufen auch Ermittlungen gegen mehrere Beschäftigte der JVA wegen möglicher Bestechlichkeit und unerlaubter Hafterleichterung. Ob die neue Milka-Tafel eine Mogelpackung ist, entscheidet heute das Landgericht Bremen. Der Vorwurf? Viele Tafeln enthalten nur noch 90 statt 100 Gramm Schokolade, sehen äußerlich aber fast genauso aus wie vorher. Die Verbraucherzentrale kritisiert außerdem den deutlich höheren Preis. Der Milka-Hersteller weist alle Vorwürfe zurück.
10: Ja, das Wetter zeugt sich heute auch nicht unbedingt von der Schokoladenseite hier im 100,5 Revier. Frische 12 Grad an der Spitze werden es heute. 8 messen wir gerade bei euch in Eschweiler und auch in Wassenberg. Dazu Wind, Wolken, Regen. Wir machen es kurz. Herbstwetter. Und auch morgen am Donnerstag bleibt es eher herbstlich und frisch.
7: Keine Zeit zum Schoki-Knabbern habt ihr auf den Straßen, denn da ist alles frei. Ihr kommt gut durch.
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7: 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Wenn ihr Staus, Blitzen oder Verkehrsstörungen sehen solltet, dann meldet euch bei Jan an der 100,5-Hotline 0180 501 0055. Gute Fahrt.
10: Kommt gut und sicher durch.
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0: So wird die Dusche am Morgen noch was belebender. Die meiste Musik hier auf 100,5, das ist Radio. Guten Morgen. Eigentlich Touri-Hotspot, nächste Woche aber Party-Hotspot. Der Dresdner Zwinger für Purple Disco Machine. Heimspiel. Direkt dreimal legt der Dresdner nächste Woche im Innenhof des Zwingers auf.
1: Gibt auch noch Karten für Pfingstsamstag und Pfingstsonntag. Also wer einen spontanen Wochenendtrip noch planen will, bitteschön, da ist euer Ziel.
0: Abtanzen zwischen orangen Bäumen, bei denen sonst nur Touri-Gruppen aus der ganzen Welt langhuschen. Hat doch was, ne? Und vor allem, wenn es dann noch die beste Musik live gibt.
1: Auch jetzt um 6.34 Uhr bei uns in der Playlist Purple Disco Machine zusammen mit Hertz. Wonderful Life.
0: Guten Morgen.

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1: Good for you, Olivia Rodrigo auf 100,5 das Hitradio. So, morgen. Da wird angestoßen auf uns Männergetränke. Kalt, das Grillzeug ist im Kühlschrank. Wir haben Bock aufs lange Wochenende.
2: Aber macht euch da im Bollerwagen vielleicht noch ein bisschen Platz für die Thermoskanne mit Glühwein. Es wird kalt. 100,5 Wetterexperte Carsten Brandt. Ja, das ist ja so kein Wetter, das wir uns für Mitte Mai wünschen.
3: Ich hatte Schnee heute Morgen. Eisheiligen, ne? Und dieser Vatertag, ja, der bringt keinen Schnee, aber der bringt kaltes Wetter. Also ob ihr wirklich mit dem Bollerwagen unterwegs sein sollt, ich weiß es nicht. 12 bis 14 Grad. Dann ist die Himmelfahrt, Vatertag, wechselhaftes Wetter. Ne? Da ist auch mal ein Gewitter dabei. Ne? Da haben die Väter einiges vor sich.
1: Okay, ich gucke jetzt mal raus. 6.41 Uhr. Wo ist er denn jetzt, dieser Frühling?
3: Ja, die Wetterlage wird dann zum Wochenende besser. Das kann ich schon versprechen. Da wird es etwas wärmer. Bis zu 20 Grad, dann wahrscheinlich am Sonntag, Samstag, Sonntag, Kreis Heinsberg in Aachen 20 Grad, Eschweiler 18 bis 20 Grad. Also es wird besser, aber Freibadtemperaturen sind das noch nicht. Ne? Das wird noch dauern. Nach dem jetzigen Stand kommt die große Wetterbesserung erst am Ende der nächsten Woche. Also ein bisschen Geduld.
2: So sieht's aus. Und es kommen ja zum Glück auch noch ein paar lange Wochenenden, um das Wetter zu genießen. Guten Morgen.

0: gibt es immer wieder.
1: Ja, und sie ist nur noch bis Samstag die letzte deutsche ESC-Gewinnerin.
0: Ach, Katrin.
1: Nee, Lena. Traffic Lights nach nur einem Spot vor den 100,5 Nachrichten.
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0: schönen guten Morgen. Um jetzt gleich 7:05.
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0: Wir freuen uns aufs lange Wochenende, Tobi Leder.
2: Wer aber mit dem Auto heute Nachmittag in den Kurzurlaub startet, der sollte ein kleines bisschen mehr Geduld mitbringen.
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2: Es ist der Tag vor Christi Himmelfahrt. Aus Sicht des ADAC einer der staureichsten Tage auf den Autobahnen in NRW. Besonders viele Menschen zieht es in Richtung deutscher Küste und in die Niederlande. Im 100,5 Revier bleibt die Lage erfahrungsgemäß entspannter als in den großen Ballungsräumen in NRW. Trotzdem kann es auch bei uns rund um die Hauptreisezeit am Nachmittag voller werden als sonst, wenn Urlauber und Berufspendler gleichzeitig unterwegs sind. In Brunsum in den Niederlanden sind 2 deutsche NATO-Soldaten angegriffen worden. Mehrere Männer sollen am Montagabend aus einem Auto ausgestiegen sein und die beiden attackiert haben. Die Soldaten sind dabei leicht verletzt worden. Nach bisherigen Informationen könnte es bei dem Angriff auch Parolen gegen die NATO gegeben haben. Die Täter sind weiter auf der Flucht. Weil der Angriff nicht auf einem Militärgelände stattgefunden hat, ermittelt die niederländische Polizei und nicht die Militärpolizei. Dieser Fall hat im Kreis Heinsberg und darüber hinaus viele schockiert. 5 Männer sollen dort im Oktober letzten Jahres eine Minderjährige vergewaltigt haben. Ab heute müssen sich die Angeklagten, die zwischen 17 und 27 Jahre alt sind, deswegen vor dem Aachener Landgericht verantworten. Einer der Angeklagten soll das Opfer vorher gekannt haben. Bei der Tat soll unter anderem ein Elektroschocker zum Einsatz gekommen sein, um das Mädchen gefügig zu machen. Bis zum Urteil Ende Juli sind insgesamt 17 Verhandlungstage angesetzt. Neue Vorwürfe sorgen für Aufsehen rund um die JVA Euskirchen. Dort sind offenbar 2 elektronische Generalschlüssel verschwunden. Die Ermittler gehen davon aus, dass dafür Transponder aus einem verschlossenen Notfallkoffer manipuliert worden sind. Parallel laufen auch Ermittlungen gegen 8 Beschäftigte der JVA wegen möglicher Bestechlichkeit. Bisher ist unklar, ob beide Fälle zusammenhängen. Und das Landgericht Bremen entscheidet heute über die neue Tafel Milka-Schokolade. Die Verbraucherzentrale wirft dem Hersteller vor, Kunden mit der neuen Verpackung zu täuschen. Denn viele Tafeln sind dünner geworden und enthalten jetzt nur noch 90 wie statt früher 100 Gramm Schokolade. Außerdem kostet die Tafel inzwischen auch deutlich mehr als vorher. Der Hersteller hält dagegen und betont, dass die neue Grammzahl klar auf der Verpackung zu sehen wäre.
0: Was ein graues Wetter heute im 100,5 Revier. Den ganzen Tag über Wind, Wolken, Regen und frische 12 Grad an der Spitze. 9 messen wir gerade bei euch in Unterbruch und auch in Merkstein. Und auch morgen am Donnerstag geht's bewölkt, nass und eher herbstlich weiter.
3: Alles easy auf den Straßen, ihr habt freie Fahrt.
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3: 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Wenn ihr Staus, Blitzen oder Verkehrsstörungen seht, dann meldet euch die Nummer der 100,5 Hotline 0180 501 0055. Da geht der Jan ran. Gute Fahrt.
0: Kommt gut durch.
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0: Langes Wochenende.
3: Hey.
0: Schön. Wetter. Nicht so schön.
3: Fällt die Mörderwagentour ins Wasser? Nein, auf keinen Fall.
0: Eure Pläne gibt's gleich für 7:15. Kommt gut in den Mittwoch.
3: Jetzt für euch in der Playlist gute Laune Musik. Michael Schulte, 5 a.m. Guten Morgen.

0: Hochzeit sollte doch einmalig bleiben. Aber doch nicht, wenn du Taylor Swift heißt. Dann gilt nämlich die Devise, eine Traumhochzeit pro Kontinentschicke.
1: In einem knappen Monat wollen.

0: Start in den Mittwoch, 100,5, das Hitradio hier um jetzt 7.11 Uhr. Schönen guten Morgen. Die Bollerwagen, die stehen da schon bereit. Morgen ist der Tag der Papas. Und was macht das Wetter? Macht am Vatertag mal so gar nicht mit. 9 Grad, Regen.
1: Ach, völlig egal. Die Papas und die Papas, die es gerne werden würden im 100,5 Revier, die sind doch nicht aus Zucker. Vatertag fällt bei euch nicht ins Wasser.
2: Ich würde sagen, es gibt kein schlechtes Wetter, es gibt nur falsche Kleidung und dann kann man sich einen Regenschirm einpacken und dann kann man das auch weiterhin genießen, ja.
3: Vielleicht irgendwie was Kulturelles, in ein Museum gehen.
4: Also ich persönlich fahre mit meinem Sohn zum Superfly nach Aachen.
5: Eine Location mieten, Daten, Billard spielen und dann sich schön eintrinken.
6: Oder vielleicht eine Planwagenfahrt, die sind überdacht.
7: Die Väter können sich ja am Vatertag gemeinsam treffen, irgendwo privat vielleicht, wenn die Terrasse überdacht ist, einen Grill anschmeißen und dann saufen, was das Zeug hält.
0: Also Wasser natürlich, ne? Obwohl, gibt's ja von oben.
1: Ja.
8: 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Michael Patrick Kelly mit Traces.

0: schönen Mittwochmorgen. Und jetzt so zum Zähneputzen. Für den Weg zur Arbeit. Die meiste Musik, die gibt's gleich mit Katy Perry.
1: Und mit Bad Aids auf 100,5 das Hitradio. Nach 7:30. Schönen guten Morgen.
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12: Guten Morgen um gleich 7:35.
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14: Mit Tobi Leder. Kurzurlauber und Berufspendler sorgen heute in NRW für viel Verkehr auf den Autobahnen. Besonders Richtung Küsten und auf den großen Reiserouten in den Norden rechnet der ADAC mit langen Staus. Auf den Autobahnen im 100,5 Revier läuft es erfahrungsgemäß etwas entspannter am Tag vor Christi Himmelfahrt. In Brunsum in den Niederlanden sind 2 deutsche NATO-Soldaten angegriffen und verletzt worden. Nach bisherigen Erkenntnissen sollen mehrere Männer am Montagabend aus einem Auto ausgestiegen sein und die beiden attackiert haben. Die Täter sind nach wie vor auf der Flucht. Heute wird der Katschhof in Aachen zur großen Open-Air-Bühne für den Karlspreis. Das kostenlose Fest zwischen Dom und Rathaus startet am Nachmittag. Am Abend tritt dort auch Superstar Michael Schulte auf. Vor der Preisverleihung morgen gelten rund um die Innenstadt schon erste Sicherheitskontrollen. In der JVA Euskirchen laufen umfangreiche Ermittlungen gegen mehrere Mitarbeiter. Nach bisherigen Erkenntnissen sollen dort manipulierte Generalschlüssel entdeckt worden sein, mit denen sich Türen der Haftanstalt öffnen lassen. Außerdem besteht der Verdacht, dass Bedienstete sich für unerlaubte Hafterleichterungen haben bestechen lassen.
12: Frühling haben wir heute im Herzen und vorm Fenster.
15: Ja!
12: Herbst. Den ganzen Tag über Wind, Wolken und Regen im 100,5 Revier und doch recht frische 12 Grad an der Spitze. 9 messen wir gerade schon bei euch in Kempen und Eupen kommt auf 7 Grad. Morgen ab Donnerstag geht es dann ähnlich bewölkt, nass und herbstlich weiter.
0: Freie Fahrt auf den Autobahnen auf der Rüde-Wartrillo von Eschweiler nach Alsdorf hat es in Höhe des Kreisverkehrs einen Unfall gegeben. Das hat uns Thomas aus Aachen gemeldet. Danke dir.
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0: 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Wenn ihr Staus, Blitzen oder Verkehrsstörungen seht, dann meldet euch bei Jan an der 100,5 Hotline 0180 501 00 55. Gute Fahrt.
12: Kommt gut und sicher durch.
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0: entspannten Start mit uns 100,5 das Hitradio um jetzt 7.33 Uhr. Guten Morgen. Sommer? Wir wären bereit. Ja, das denken wir uns im 100,5 Revier bei den Temperaturen und auch Felix Jähn. 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
1: 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Er hat jetzt ein kurzes Video bei Insta hochgeladen mit genau dieser Botschaft und auch noch ein Küsschen hinterhergeschickt.
0: Oh, das habe ich aufgefangen, du. Ja, aber bei den ganzen Festivals, bei denen er auflegt, da wäre Sonnenschein oder so ein paar Grad wärme auch schon ganz schön. Also zumindest so, dass der Schlafsack trocken bleibt.
1: Walk with me jetzt auf 100,5 das Hitradio und einen feuchtfröhlichen Mittwochmorgen.
0: Guten Morgen.

0: Herrlich. 100,5 das Hitradio mit Dante Thomas, 7.39 Uhr, Mittwoch. Viele von euch wünschen sich gleich schon ein schönes, langes Wochenende.
1: Bestes Gefühl überhaupt. Nur das Wetter, ja, das ist nicht so prall. Vatertag im Biergarten geht trotzdem immer. Wilhelm Fell bei euch in der Hilfvater Brau im Brauhaus. Da habt ihr auch schon was ganz Besonderes im Kühlhaus.
2: Wir machen jedes Jahr, und das auch nur für Vatertag, ein rotes Lager. Das ist ein kerniges Vollbier, leicht rötliche Farbe, malzig, aber trotzdem hopfenbetont. Eigentlich ein Bier, was es so hier in unserer Region gar nicht gibt.
0: Bitte, da ist doch gute Bierstimmung vorprogrammiert.
2: Die Leute sollen sich durch das schlechte Wetter nicht die Laune verderben lassen. Es soll brauchen nur trocken zu sein. Wir brauchen also keine sommerlichen Temperaturen. Wir brauchen eigentlich nur trockenes Wetter. Der Rest kommt von alleine. Und ansonsten sind alle herzlich eingeladen.
1: Ja, trocken? Das ist so eine Sache.
0: Ach, Regenschirm mit, Problem gelöst. Nur das Glas oder im Glas, da darf es nicht trocken werden.

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0: Zum Start in den Mittwochmorgen, da geht die Wochenendstimmung schon mal hoch mit David Guetta.
1: Ja, da schwingen wir jetzt schon mal in der Küche oder unter der Dusche das Tanzbein. Dangerous noch vor den News auf 100,5, das ist Radio.
0: Morgen!
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0: Aus unserer Playlist ist Michael Schulte ja nicht wegzudenken, Tobi Leder.
2: Heute Abend tritt er auf dem Aachener Katschhof auf und das kostenlos.
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2: Die Karlspreisverleihung an den ehemaligen Chef der Europäischen Zentralbank ist morgen. Das wird aber schon ab heute Nachmittag gefeiert. Auf dem Katschhof zwischen Dom und Rathaus gibt es ein großes, kostenloses Open-Air-Fest mit Starbesetzung und italienischem Flair. Oberbürgermeister Michael Simons freut sich.
3: Wir machen ein Fest für alle Bürgerinnen und Bürger. Michael Schulte bis hin zu Brassband, DJ Adelaide, die den Katschhof in einen Dancefloor verwandelt. Es ist für alle Generationen was dabei. Es sind Sachen zu sehen und zu hören, die man sonst so nicht erlebt oder für die man teuer bezahlen muss. Und jetzt gibt es sie kostenfrei und jeder kann kommen. Der Karlspreis ist ein Fest für alle.
2: Ab 4 Uhr geht das Fest los. Michael Schulte tritt dann um 8 Uhr auf. Rund um den Katschhof gibt es aber schon heute Sicherheitskontrollen. Heute dürfte es auf vielen Autobahnen in NRW besonders voll werden. Der Tag vor Christi Himmelfahrt gilt traditionell als einer der staureichsten des Jahres. Vor allem Richtung Nordsee, Ostsee und in die Niederlande rechnet der ADAC ab dem Nachmittag mit langen Staus. Besonders voll dürfte es dann zwischen 1 und 6 Uhr werden, wenn Pendler und Kurzurlauber gleichzeitig unterwegs sind. Im 100,5 Revier bleibt es auf den Autobahnen erfahrungsgemäß aber etwas ruhiger als zum Beispiel rund um Köln oder im Ruhrgebiet. 2 deutsche Soldaten des NATO-Kommandos in Brunsum sind Opfer eines Angriffs geworden. Der Vorfall ist schon am Montagabend passiert in der Nähe des NATO-Standortes in den Niederlanden. Mehrere Männer sollen die beiden Soldaten dort erst verbal, dann körperlich angegriffen haben. Beide Männer sind leicht verletzt, gestohlen wurde offenbar nichts. Bei dem Angriff sollen die Männer auch NATO-feindliche Parolen gebrüllt haben. Und gute Nachricht nach dem Gasleck gestern in Alsdorf-Höngen. Die betroffenen Bewohner in der Ackerstraße konnten noch in der Nacht in ihre Häuser und Wohnungen zurück. Die beschädigte Gasleitung ist mittlerweile auch repariert. Noch sind aber nicht wieder alle Haushalte ans Gasnetz angeschlossen. Das soll aber heute Morgen passieren, sagt die zuständige Regionetz.
4: Perfektes Wetter für die Übergangsjacke und den Regenschirm heute bei uns im 100,5 Revier. Den ganzen Tag über dicke Wolken und immer wieder Regenschauer und frische 12 Grad an der Spitze. 9 messen wir gerade bei euch in Hückelhofen und auch in Basweiler. Und auch morgen am Donnerstag, da bleibt's bewölkt, nass und eher kühl.
0: A4 Köln nach Aachen zwischen dem Aachener Kreuz und Laurensberg. 2 Kilometer stockend in der Baustelle direkt vor Laurensberg. Und auf der Rüde Wattrelow von Eschweiler nach Alsdorf in Höhe des Kreisverkehrs, wo es nach Alsdorf reingeht. Da hat es einen Unfall gegeben und der Verkehr staut sich hier zurück. Das meldet Thomas aus Aachen.
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0: 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Und wir haben eine WhatsApp-Sprachnachricht. Guten Morgen.
5: Einen wunderschönen guten Morgen. Hier ist der Patrick aus Heinsberg. Ich wollte kurz eine Blitze melden. Und zwar in Heinsberg-Unterbruch auf der Wassenberger Straße. In Fahrtrichtung kommen von Unterbruch Richtung Heinsberg. Angenehmen Tag und gute Fahrt.
0: Wünschen wir dir auch, Patrick. Staus, Blitzen, Verkehrsstörungen meldet ihr an der 100,5 Hotline oder macht's wie Patrick per WhatsApp gerne Sprachnachricht an die 01578 212 1005. Gute Fahrt.
4: Kommt gut durch.
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4: Also die Sonne ist irgendwie falsch abgebogen. Wir sollten sie mal zurücklotsen mit der schicken Strandmatte im 100,5 Design.
0: Und mit dem Frühstücksgutschein von Nobis bleibt sie hoffentlich dauerhaft. Gibt es wieder bei 5 gewinnt die nächste Quizrunde gleich 7:45.
4: Schnell anmelden auf dashitradio.de.
0: Guten Morgen.

0: kurz vor dem Wochenende und es ist ein langes Wochenende. Da wird bei vielen von uns nochmal ein gutes Buch ausgepackt und gelesen, auch bei Dua Lipa.
1: Sie ist ja schon seit Jahren aktiv in einem Buchclub und stellt da immer wieder Bücher vor. Und jetzt hat sie sogar eine kleine Rede gehalten bei einem Buchpreis.
0: Da hat sie vor allem darüber geschwärmt, wie schön es ist, in andere Welten abzutauchen und die Fantasie spielen zu lassen.
1: Bücherwurm Dua Lipa, jetzt hier bei uns in der Playlist mit der Gute-Laune-Nummer Training Season, jetzt auf 100,5 das Hit Radio.
0: Guten Morgen.

0: Bevor morgen am Feiertag Ausschlafen angesagt ist, bringen wir jetzt um gleich 7:45 erstmal das Gehirn auf Temperatur. Also Radio laut und mit Ritzel.
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2: Und bei uns heute im Radio zockt Dominik. Schönen guten Morgen.
3: Schönen guten Morgen.
2: Ja, und bei dir als Papa, da gibt's ja auch schon einen Plan B für den doch eher nassen Vatertag morgen.
3: Ja, das stimmt. Plan B ist morgen stark. Kleinstrebergarten, ein paar Bierchen trinken, mal zum Wochenende. Nur arbeiten geht ja auch nicht.
2: Da wird aber der Regenschirm mitgenommen, ne?
3: Ja, das stimmt. Muss.
0: Muss. Wir spielen jetzt um die 100,5 Strandmatte und den Nobis Frühstücksgutschein für Kaffee, Streusel, Brötchen, was immer du magst. Und das bekommst du für 5 richtige Antworten innerhalb der nächsten 30 Sekunden. Und dein Countdown startet, wenn Katrin die erste Frage gestellt hat.
2: Sprichwörtlich liegt in der Ruhe. Dominik? Dominik, sprichwörtlich liegt in der Ruhe?
0: Sag weiter.
3: Weiter.
2: Morgen ist Feiertag. Wie heißt der?
3: Vatertag.
2: In welcher Preis wird er traditionell in Aachen verliehen?
3: Weiter.
2: Was haben Babys zur Beruhigung oft im Mund?
3: Nuki.
2: Nach welchem Bauwerk ist der Freitag benannt, wenn man ihn freinimmt?
3: Weiter.
2: Hat leider nicht gereicht. Morgen, sprichwörtlich liegt in der Ruhe die Kraft. Der Preis, der morgen in Aachen verliehen wird, ist der Karlspreis. Und das Bauwerk, das ist der Brückentag, den wir uns da freinehmen.
0: Kommt gut ins lange Wochenende mit uns, mit 100,5 das Hitradio. Beste Musik von Robbie Williams. All My Life. Guten Morgen. Wow.

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17: Guten Morgen, 9:05.
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19: Mit Tobi Leder. Mit einem großen kostenlosen Open-Air-Fest startet heute in Aachen das Rahmenprogramm zur Karlspreisverleihung. Ab 4 Uhr gibt es auf dem Katschhof Musik, DJs und italienisches Flair. Am Abend tritt dann Superstar Michael Schulte auf. Morgen wird in Aachen der Karlspreis an den früheren italienischen Ministerpräsidenten Mario Draghi verliehen. Heute droht in NRW einer der staureichsten Tage des Jahres. Vor allem Richtung Nord- und Ostsee und in die Niederlande wird es am Nachmittag auf vielen Autobahnen voll. Im 100,5 Revier bleibt es erfahrungsgemäß aber etwas ruhiger als zum Beispiel rund um Köln oder im Ruhrgebiet. Zwei deutsche Soldaten des NATO-Kommandos im Brunsum sind wohl Opfer eines Angriffs geworden. Die Männer sollen am späten Montagabend nahe des Rimburger Wegs erst beleidigt und dann körperlich attackiert worden sein. Die niederländische Polizei prüft inzwischen auch Hinweise, dass dabei Parolen gegen die NATO gerufen sein könnten. Nach dem Gasleck in Alsterfüngen sind die evakuierten Menschen wieder zurück in ihren Häusern. Die beschädigte Leitung in der Ackerstraße ist laut Regionetz in der Nacht repariert worden. Das Gas war gestern bei Bauarbeiten für Glasfaserleitungen ausgetreten. Mehrere Häuser mussten deshalb vorsorglich geräumt werden.
1: Bei euch in Randerath und auch in Würselen messen wir gerade 9 Grad. So ein klein bisschen mehr geht noch. 12 Grad heute an der Spitze im 100,5 Revier. Dazu den ganzen Tag über viele dicke graue Wolken, immer wieder Regenschauer. Und auch morgen am Donnerstag, da bleibt's eher bewölkt, nass und kühl.
17: A4 von Köln nach Aachen, vor Aachen-Laurenzberg im Baustellenbereich. Immer wieder Stau und stockender Verkehr auf insgesamt 3 Kilometern Länge.
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17: 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Heinsberg-Unterbruch, Wassenberger Straße. Blitzer gesehen hier von Patrick, danke dir. Und von Beate der Hinweis, wenn ihr von Erkelenz nach Wegberg auf der L3 unterwegs seid, da werdet ihr im Bereich der Brücke kontrolliert. Die Blitzen zum Nachlesen in der 100,5-App. Staus, Blitzen, Störungen meldet ihr bei Jan an der 100,5-Hotline oder per WhatsApp 01578 212 1005. Gute Fahrt.
1: Kommt gut und sicher durch.
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0: lange Wochenende. Shaggy und Angel auf 100,5 das Hitradio. 8:55 auf geht's Richtung viele freie Tage.
1: Na, wie sieht's da so bei euch aus? Habt ihr schon Pläne? Wie wär's damit? Freibad. Ja, das geht auch bei dem Wetter. Zum Beispiel im Hangeweiher Aachen, da macht Bahnenziehen auch bei Nieselregen Spaß, sagt Freibadleiter Thorsten Liebel.
2: Also wir sind ja nicht nur bei schönem Wetter für die Leute da und die können da entspannen und sich einen schönen Tag machen, sondern man kann ja auch bei uns sportlich aktiv werden und da was für seine Gesundheit und fürs Immunsystem tun und dann schwimmen gehen. Auch bei dem Wetter, unsere Becken sind beheizt, wir haben gut 23 Grad in den Becken. Also richtig angenehm. Und danach kann man in den neuen Duschräumen wunderbar warm duschen.
0: Und das Beste, bei Regen ist bestimmt auch weniger los und es staut sich nicht im Becken.
1: Ja, und wenn wir einmal im Wasser sind, ist es ja auch egal, wenn auch Wasser von oben dazu kommt.

0: Hey, woher wissen die das über mich? Also, wenn wir das bei einem Song bei nur einer einzigen Textzeile denken, dann kann der Hit was, wie auch bei Clock Clock.
1: Bei denen war die Berufsperspektive Musik aber längst nicht vorprogrammiert, hat Frontsänger Boki mal in einem Interview verraten.
2: Ich habe auch angefangen Basketball zu spielen, wollte unbedingt irgendwie Sportler werden und dann Musik habe ich auch irgendwie sehr gerne gemacht und bin dann aber nach Landau gezogen und habe Lehramt studiert, Sport und Englisch.
0: Ja, am Ende ist es dann Musik geworden und da können wir wirklich sagen, zum Glück in einer Basketballhalle oder im Klassenraum wäre dieses Talent bestimmt auch nützlich, aber auch irgendwie verschenkt gewesen.
1: Die beste Musik am Mittwochmorgen auf 100,5 das Hitradio um 8.42 Uhr. Clock Clock mit Out of the Dark.
0: Guten Morgen.
1: Guten Morgen.
0: Und kommt gut in den Mittwoch.

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0: Nico Santos für euren Mittwochmorgen. Um jetzt gleich 9:05.
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0: Wir freuen uns tierisch aufs lange Wochenende, Tobi Leder.
2: Daran ändern auch Staus heute nichts. Davon kann es heute ein paar mehr als üblich geben.
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2: Der Tag vor Christi Himmelfahrt aus Sicht des ADACs. Immer einer der staureichsten Tage des Jahres auf den NRW-Autobahnen. Besonders viele Menschen zieht es in Richtung deutscher Küste oder in die Niederlande. Im 100,5 Revier bleibt die Lage erfahrungsgemäß entspannter als in den großen Ballungsräumen in NRW. Trotzdem kann es auch bei uns rund um die Hauptreisezeit am Nachmittag voller werden als sonst, wenn Urlauber und Berufspendler gleichzeitig unterwegs sind. Nach Schüssen auf ein Auto in Schleiden hat die Polizei einen Tatverdächtigen in Aachen brandfest genommen. Die Ermittler gehen davon aus, dass der Mann am Sonntagabend auf das Auto seiner früheren Lebensgefährtin geschossen hat. Die Frau war mit ihrem Auto in einem Waldgebiet unterwegs und hat später Einschusslöcher am Auto entdeckt. Im Wagen des Mannes haben die Polizisten dann auch die mutmaßliche Tatwaffe gefunden. In Brunsum in den Niederlanden sind 2 deutsche NATO-Soldaten angegriffen worden. Mehrere Männer sollen am Montagabend aus einem Auto ausgestiegen sein und die beiden attackiert haben. Die Soldaten sind dabei verletzt worden. Nach bisherigen Informationen könnte es bei dem Angriff auch Parolen gegen die NATO gegeben haben. Die Täter sind weiter auf der Flucht. Weil der Angriff nicht auf einem Militärgelände stattgefunden hat, ermittelt statt der Militärpolizei die niederländische Polizei. Dieser Fall hat im Kreis Heinsberg und darüber hinaus viele schockiert. 5 Männer sollen in Unterbruch im Oktober letzten Jahres eine Minderjährige vergewaltigt haben. Ab heute müssen sich die Angeklagten, die zwischen 17 und 27 Jahre alt sind, deswegen vor dem Aachener Landgericht verantworten. Einer der Angeklagten soll das Opfer vorher auch gekannt haben. Bei der Tat soll unter anderem ein Elektroschocker zum Einsatz gekommen sein, um das Mädchen gefügig zu machen. Bis zum Urteil Ende Juli sind insgesamt 17 Verhandlungstage angesetzt. Und gute Nachrichten nach dem Gasleck gestern in Alsdorf-Höngen. Die betroffenen Bewohner in der Ackerstraße konnten noch in der Nacht in ihre Häuser und Wohnungen zurück. Die beschädigte Gasleitung ist mittlerweile auch repariert. Noch sind aber nicht wieder alle Haushalte ans Gasnetz angeschlossen. Das soll aber heute Morgen passieren, sagt die zuständige Regionetz.
0: Mai, der sich wie Oktober anfühlt. Tja, das Wetter ist immer gut für eine Überraschung hier im 100,5 Revier. Den ganzen Tag über Wind, Wolken, Regen und 12 Grad maximal an der Spitze. 9 messen wir gerade schon bei euch in Simpelfeld und auch in Hielrath. Und auch morgen am Donnerstag geht's bewölkt, nass und eher kühl weiter.
3: Die A4 von Aachen nach Köln zwischen Merzenich und Elsdorf dauert etwa eine Viertelstunde länger. Da ist ein Auto liegen geblieben, deswegen 4 Kilometer Stau.
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3: 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Auf der Landstraße 3, wenn ihr von Erkelenz nach Wegberg unterwegs seid. In Höhe der Brücke hat Beate den Blitzer gesehen. Und Patrick aus Heinsberg meldet den Blitzer in Unterbruch auf der Wassenberger Straße. Die Blitzen könnt ihr nachlesen in der 100,5 App. Staus, Blitzen, Störungen meldet ihr an der Hotline oder per WhatsApp 01578 212 1005. Gute Fahrt.
0: Kommt gut durch.
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0: Ja, der zweite. Vielleicht auch schon 3. Kaffee an diesem Mittwochmorgen.
3: Ist ja besser nicht.
0: Der macht unseren Körper wach.
3: Und für den Geist haben wir die beste Musik jetzt in der Playlist. Uncle Cracker und Leonie, don't worry.
0: Guten Morgen.

0: Gute Laune Musik zum Start ins lange Wochenende von Uncle Cracker, Follow Me.
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2: Newcomerin Tiffany Ares dürfte so in der nächsten Zeit ganz wenig Zeit eigentlich nur für ihren Hund haben. Und da muss die Liebe jetzt noch raus.
3: Immer. Ich kann ja gar nicht. Du bist so scheiße. Und ich singe auch zu ihr. Schlafi, schlafi, mimi. Schlafi, schlafi.
2: In der Insta-Story gibt sie jetzt einen Einblick in die Proben zum bevorstehenden Festivalsommer.
0: Ah ja, nach dem Sommer Termine, im Herbst auch noch eine Tour, im November unter anderem mit einem Gig in Köln.
2: Eieiei, viel zu tun und bis dahin sollte auch ihr Briefpapier um den Titel 100,5 Hit-Tipp der Woche mit Vertigo ergänzt sein.

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1: Tiffany Harris mit Vertigo, neu auf 100,5 das Hitradio. Schönen Mittwochmorgen. Hallo.

0: Schönen guten Morgen.
1: 100,5, das ist Radio hier an eurem Mittwoch.
0: Was für eine unfassbare Menge. 250 Kilogramm Bratwurst sind jetzt gefunden worden. Bei so einer Routinekontrolle der Polizei in Stuttgart sind diese Mengen an Wurst aufgefallen.
2: Was ein Berg an Wurst. Yeses, da ist ja nur die Frage, was passiert da jetzt mit Stefan von der Fleischerei Heinz Kohlen in Wegberg? Was bietet sich da an?
3: Ja, morgen ist Vatertag, ne? Das ist ja eine Gelegenheit, die wegzugrillen, ja? Also, ich sag mal, 250 Kilogramm.

0: Das sind so um die 2000 Grad Würstchen, die man dann hat. Da braucht man so 20 Flaschen Senf, 20 Flaschen Ketchup dabei. Ja, 2000 Brötchen, dann kann man die schön in die Brötchen legen. Ja. Dann macht man mehrere Stationen, überall zwei, drei Grills sind. Dann ist das genau das Richtige für Vatertag, was die Väter sich schon mitnehmen würden.
1: Lecker.
2: 20 Tuben Senf und Ketchup, also da werden wir auch im Supermarkt ein bisschen blöd angeguckt. Ne?
1: Oh ja.
2: Aber sollen sie doch ihren Senf dazugeben.
1: Hauptsache es schmeckt.

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0: Mit der besten Musik schmeckt das Brötchen jetzt nochmal besser. Und die gibt's gleich mit Robin Schulz.
1: Million Good Reasons gibt's gleich direkt nach den News bei uns auf 100,5. Das ist Radio.
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12: Guten Morgen, um jetzt 10:05.
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14: Mit Tobi Leder. Kurzurlauber und Pendler sorgen heute in NRW für viel Verkehr auf den Autobahnen, besonders in Richtung der Küsten und auf den großen Reiserouten in Richtung Deutschlands Norden rechnet der ADAC mit langen Staus. Auf den Autobahnen im 100,5 Revier läuft es aber erfahrungsgemäß etwas entspannter am Tag vor Christi Himmelfahrt. Nach Schüssen auf ein Auto in Schleiden hat die Polizei einen Tatverdächtigen in Aachen brandfest genommen. Eine Frau soll am Sonntagabend in einem Waldgebiet in einem abgestellten Auto vorbeigefahren sein, als plötzlich Schüsse gefallen sind. Die Polizei ermittelt jetzt wegen versuchten Totschlags. Im Auto des Verdächtigen wurde außerdem die mutmaßliche Tatwaffe gefunden. In Brunsum in den Niederlanden sind 2 deutsche NATO-Soldaten angegriffen und verletzt worden. Nach bisherigen Erkenntnissen sollen mehrere Männer am Montagabend aus einem Auto ausgestiegen sein und die beiden attackiert haben. Dabei sollen wohl auch NATO-feindliche Parolen gerufen worden sein. Das Gasleck in Alsdorf-Höngen ist behoben. Die Feuerwehr hatte den Bereich rund um die Ackerstraße und die Falterstraße gestern großräumig abgesperrt, nachdem bei Bauarbeiten eine Gasleitung beschädigt worden war. Seit heute Morgen werden die letzten betroffenen Häuser wieder ans Gasnetz angeschlossen.
12: Bisschen uselig ist es heute bei uns im 100,5 Revier, aber der Natur, der tut's gut. Regen, Wolken und dazu 12 Grad an der Spitze. 10 messen wir gerade bei euch in Übach-Palenberg und Laurensberg kommt auf 9 Grad. Morgen am Donnerstag geht's dann ähnlich bewölkt, nass und kühl weiter.
15: Die A4 von Köln nach Aachen zwischen Elsdorf und Merzenich. 10 Minuten plus und 4 Kilometer Stau.
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15: 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In Heinsberg-Unterbruch auf der Wassenberger Straße. Blitzer gesehen von Patrick. Und wenn ihr von Erkelenz nach Wegberg unterwegs seid, auf der Landstraße 3 an der Brücke hat Beate den Blitzer entdeckt und gemeldet an der 100,5 Hotline 080 501 00 55. Gute Fahrt.
12: Kommt gut und sicher durch.
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0: Schönen guten Morgen mit der meisten Musik hier bei uns auf 100,5 das Hit Radio. Jetzt gleich mit Lola Young. Nach ihrer Pause ist der Sommer jetzt wieder im Workaholic-Modus mit Festivals und Konzertterminen, soweit der Kalender es aushalten kann.
1: Gut für alle, die auf entspannten Sound stehen und nicht viel Schnickschnack in der Bühnenshow haben wollen. Ihr Timeout für die Gesundheit zuletzt scheint gewirkt zu haben. Gute Sache auf jeden Fall.
0: Lola Young mit Messi, jetzt hier bei uns auf 100,5 das Hit Radio.
1: Guten Morgen.

0: 100,5 das Hitradio, 9.41 Uhr, hallo. Ja, da muss zum Bollerwagen, dem Kasten Bier, auf jeden Fall noch ein warmer Pulli mit. Und die Regenjacke sowieso, wir sprechen heute Morgen schon drüber. Das Wetter an Vatertag wird mal so gar nicht schön.
1: Das wird richtig fies, kalt, nass. Euch im 100,5 Revier juckt das aber mal so gar nicht. Ihr macht aus dem Vatertag das Beste.
2: Ich kann trotzdem spazieren gehen, wenn man Schirm mitnimmt im Wald.
3: Oder einfach zusammen mal shoppen gehen. Was zusammen kochen mit der Mutter vielleicht noch.
4: Oder man kann auch das Ausland besuchen. Wir sind ja hier nah an der holländischen Grenze und da wissen wir ja Bescheid, dass die immer aufhaben und da natürlich auch viele tolle Sachen gibt.
5: Wie wär's, wenn ihr eure Kinder nehmt und einfach nach Brachel in den Indoor-Spielplatz geht?
6: Egal wie das Wetter ist, wenn das Bier da ist, dann wird der Tag gut.
7: Ich wünsche das meinen Mann auch.
0: Ein gutes hat das kalte und nasse Wetter, ja. Ich meine, hey, Bier bleibt kalt.
1: Prost und kommt gut ins lange Wochenende.
0: Wo ist mein Bier?

0: Die Sonne, die holen wir jetzt zumindest mal musikalisch zurück hier ins 100,5 Revier mit der besten Musik.
1: Sommerfeeling mit dem gewissen Utz-Utz-Moment. Nico und Vince, am I wrong? Noch vor den Nachrichten auf 100,5, das Sitra.
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0: Gleich 9:55. Hi.
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0: Na, ist alles eine Frage der Perspektive. Das ist kein schlechtes Wetter. Das ist gemütliches Wetter. Den ganzen Tag über Wind, Wolken, Regen, 12 Grad. Moment, nein, das ist Quatsch.
2: Du bist einen Schritt zu weit, Eiko. Ich glaube, da steht etwas anderes bei dir auf dem Zettel.
0: Moment.
2: Okay.
0: Ich fange einfach nochmal von vorne an. So, 9:55 und heute Abend Superstar Michael Schulte nach Aachen. Tobi Leder sein Konzert auf dem Kathof ist kostenlos.
2: Ja, das Wetter interessiert uns dann trotzdem bis später. Sprechen wir gleich drüber.
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2: Außerdem geht der ADAC heute von vielen Staus auf in NRW aus.
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2: Heute dürfte es auf vielen Autobahnen in NRW besonders voll werden. Der Tag vor Christi Himmelfahrt gilt traditionell als einer der staureichsten Tage des Jahres. Vor allem in Richtung Nordostsee und in die Niederlande rechnet der ADAC ab dem Nachmittag mit langen Staus. Besonders voll dürfte es heute zwischen 1 und 6 Uhr werden, wenn Pendler und Kurzurlauber gleichzeitig unterwegs sind. Im 100,5 Revier bleibt es auf den Autobahnen aber erfahrungsgemäß etwas ruhiger als zum Beispiel rund um Köln oder im Ruhrgebiet. Ein Beispiel von der Eubner Herbesthaler Straße, wieso sich Aufregen im Straßenverkehr nicht lohnt. Ein Fahrrad und ein Autofahrer sind an einem Kreisverkehr aneinander geraten. Dabei gab es auch einen Mittelfinger des Radfahrers in Richtung des Autofahrers. Der ist dem Fahrrad dann bis auf einem Parkplatz gefolgt, wo sich die beiden dann geprügelt haben. Eine Überwachungskamera hat den Streit der beiden gefilmt. Die Polizei hat nach Schüssen auf ein Auto in Schleiden einen Mann in Aachen-Brand festgenommen. Die Frau im Auto ist am Sonntagabend auf einer Gemeindestraße durch ein Waldgebiet gefahren, als plötzlich Knallgeräusche und Lichtblitze aufgetaucht sein sollen. Später hat sie dann Einschusslöcher an ihrem Wagen entdeckt und die Polizei alarmiert. Der festgenommene Mann steht im Verdacht, auf das Auto seiner ehemaligen Lebensgefährtin geschossen zu haben. Die Ermittler werfen ihm versuchten Totschlag vor. Zwei deutsche Soldaten des NATO-Kommandos in Brunsum sind Opfer eines Angriffs geworden. Der Vorfall ist am Montagabend in der Nähe des NATO-Standortes passiert. Mehrere Männer sollen die beiden Soldaten dort erst verbal, dann körperlich angegriffen haben. Die beiden Männer sind leicht verletzt worden, gestohlen wurde offenbar nichts. Bei dem Angriff sollen die Männer wohl auch NATO-feindliche Parolen gebrüllt haben. Morgen wird der Karlspreis an Mario Draghi verliehen, den ehemaligen Chef der Europäischen Zentralbank. Er wird für seine Rolle bei der Rettung des Euro geehrt. Beim Festakt im Aachener Rathaus sind morgen auch Bundeskanzler Friedrich Merz und auch EU-Kommissionspräsidentin Ursula von der Leyen mit dabei. Deswegen gibt es in der Innenstadt einige Einschränkungen, sagt Polizeieinsatzleiter Wilhelm Sauer.
4: Wir haben verschiedene Sicherheitszonen eingerichtet. Eine Zone, in die nur teilnehmende, akkreditierte Personen eintreten dürfen. Eine Zone, die jedermann offen steht, wenn er sich denn sichtkontrollmäßig und handtaschenkontrollmäßig durchsuchen lässt. Und Zonen, die in der Tat völlig frei zugänglich sind. Und sie können auch in diesem Jahr zum Beispiel auf dem Marktplatz in gastronomische Betriebe eingehalten.
2: Rund um Dom und Rathaus werden viele Gitterabsperrungen stehen. Auch schon heute Nachmittag beim kostenlosen Open-Air-Fest am Kathof. Dort steht dann heute Abend um 8 Uhr auch Superstar Michael Schulte auf der Bühne.
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0: Katrin, wenn ich jetzt raten müsste, das Wetter ist so für die Gemütlichen, ne?
5: Ja, danke auf jeden Fall, dass du den Job übernommen hast. Hätte ich das gewusst, hätte ich Kaffeepäuschen gemacht. Ja, den ganzen Tag über Wind, Wolken, Regen und 12 Grad an der Spitze. Die sind auch schon fast bei euch in Kohlscheid und auch in Gangelt. Da messen wir 11 Grad. Und morgen am Donnerstag, Eiko, weißt du, wie da das Wetter auf wird?
0: Genauso.
5: Richtig. Oh.
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0: Die A4 Aachen nach Köln zwischen Merzenich und Elsdorf. 20 Minuten dauert's länger. 4 Kilometer Stau. Da ist im Baustellenbereich ein Auto liegen geblieben.
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0: 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Allendorfer Straße im 30er Bereich. Wolfgang hat den Blitzer gesehen. Von Beate der Hinweis zwischen Erkelenz und Wegberg auf der L3 an der Brücke. kontrollieren sie euch. Und in Heinsberg-Unterbruch, Patrick hat den Blitzer gesehen und gemeldet auf der Wassenberger Straße. Lieben Dank euch allen. Alle Blitzen könnt ihr nachlesen in der 100,5 App. Staus, Blitzen, Verkehrsstörungen meldet ihr bei Jan an der 100,5 Hotline 0180 501 0055. Gute Fahrt.
5: Kommt gut durch.
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5: Erstes ESC-Halbfinale. Das ist ein bisschen so wie Dschungelcamp. Keiner guckt's. Jeder weiß Bescheid.
0: Hast du Finnland gesehen? Ey, dieses epische Geigen-Solo und dann Windmaschine, Feuerschau auf der Bühne. Herrlich.
5: Ja, siehst du, da haben wir's. So, und wie du sagst, diesen epischen Finalsong von Finnland gibt's gleich schon mal so als Einstimmung fürs Finale am Samstag.
0: Damit ihr auch einfach so natürlich beim Treffen mit den Freunden am Wochenende mitreden könnt. Guckt doch eh keiner den ESC. Nein. Nein.

0: 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Benson Boone, die meiste Musik für euren Vormittag um 10 nach 10. Deutschland, safe dabei. Belgien hat es auch geschafft. Steht im Finale beim Eurovision Song Contest. Immerhin 2 von 3 Ländern bei uns im 100,5 Revier. Die Niederlande setzen dieses Jahr mal aus.
1: Wir stellen euch diese Woche die ESC-Songs vor. Bei Deutschland und Belgien, ja, da haben wir eher so ein bisschen weiter nach unten auf die Tabelle geguckt. Heute gucken wir aber mal ganz nach oben. Finnland.
2: Ja, also irgendwas machen die da oben im Norden richtig. Jedes Jahr ist ein skandinavisches Land unter den Top-Favoriten auf die ESC-Krone. In diesem Jahr ist es Finnland. Sie schicken Linda Lampenius und Pete Parkkonen mit Likin Haitin ins Rennen. Ein Songtitel, bei dem selbst der Google-Übersetzer kurz aufgegeben hat. Im Gegensatz zu den Nachbarländern kann Finnland aber bislang nur einen ESC-Titel vorweisen. Lordi mit Hard Rock Halleluja. Die Chancen stehen gut, dass in Wien der zweite Titel dazukommt. Seit Wochen steht Finnland ganz oben bei den Buchmachern, mit ganz großem Abstand. Also höchste Zeit, dass wir im Radio schon mal üben, den Titel richtig auszusprechen. Likin Haitin. Likin Haitin.

3 Minuten nur anschreien und schon bist du ganz heißer Anwärter auf die ESC-Krone. Finnlands ESC-Hit auf 100,5, das Hitradio. Guten Morgen.

0: Euer Mittwochvormittag mit der besten und der meisten Musik auf 100,5 das Hitradio. Gleich in der Playlist Nico Santos, All Time High, kurz vor halb elf.
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0: Halt zusammen um gleich 5 Minuten vor halb elf.
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10: Mit Tobi Leder. Mit einem großen kostenlosen Open-Air-Fest startet heute in Aachen das Rahmenprogramm zur Karlspreisverleihung. Ab 4 Uhr gibt es auf dem Katschhof Musik, DJs und italienisches Flair. Am Abend tritt dort dann Sänger Michael Schulte auf. Morgen wird in Aachen der Karlspreis an den früheren italienischen Ministerpräsidenten Mario Draghi verliehen. In Aachenbrand ist ein Mann festgenommen worden, nachdem er auf ein Auto in Schleim geschossen haben soll. Die Fahrerin hatte nach der Fahrt Einschusslöcher in ihrem Auto entdeckt und die Polizei alarmiert. Die Ermittler gehen von einem persönlichen Hintergrund aus und haben auch bei der Festnahme einen Polizeihubschrauber eingesetzt. Heute droht in NRW einer der staureichsten Tage des Jahres. Vor allem Richtung Nordsee, Ostsee und in die Niederlande wird es am Nachmittag auf vielen Autobahnen voll. Immerhin, im 100,5-Revier bleibt es erfahrungsgemäß etwas ruhiger als zum Beispiel rund um Köln oder im Ruhrgebiet. 2 deutsche NATO-Soldaten des NATO-Kommandos in Brunsum sind Opfer eines Angriffs geworden. Die Männer sollen am späten Montagabend nahe des Rimburger Wegs erst beleidigt, dann körperlich attackiert worden sein. Die niederländische Polizei prüft inzwischen auch Hinweise, dass dabei Parolen gegen die NATO gerufen worden sein könnten.
11: Bei euch in Stolberg und auch in Maasmechelen messen wir gerade 11 Grad. Damit ist schon fast der Höchstwert für heute im 100,5-Revier erreicht. 12 Grad an der Spitze. Dazu den ganzen Tag über eher herbstliches Wetter, Wind, Wolken, Regen. Und morgen am Donnerstag geht's genauso weiter.
0: Autobahn 61, Venlo nach Mönchengladbach zwischen Viersen und Nordpark. 4 Kilometer Stop and Go.
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0: 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Von Wolfgang die Info. Blitze in Aachen, Brand in der Eilendorfer Straße im 30er Bereich. Beate sieht den Blitzer von Erkelenz nach Wegberg an der Landstraße 3 in Höhe der Brücke. Und in Heinsberg-Unterbruch wird in der Wassenberger Straße eure Geschwindigkeit kontrolliert. Patrick hat diesen Blitzer gesehen und gemeldet an der 100,5 Hotline 0180 501 00 55. Gute Fahrt.
11: Kommt gut durch.
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0: Gute Laune Musik, alle Farben, Baby Goodbye auf 100,5, das Hitradio. Ey, was soll das? Da haben wir ein langes Wochenende und was macht das Wetter? Schaltet mal einfach so auf Herbst.
1: Wir lassen uns aber mal so gar nicht die Vorfreude auf die freien Tage vermiesen. Nee, wir machen das Beste draus, denn fast alles geht doch auch mit dem Regenschirm, dicken Pulli. Auch der Besuch in der Eisdiele, sagt Salvatore von der Eisdiele Dolomiti in Erkelenz.
2: Es ist immer schön, bei uns vorbeizukommen. Wir kümmern uns um jeden Kunden. Wir übernehmen so die klassische Funktion eines Barkeepers oder so. Wir hören uns an, wie der Tag gelaufen ist und wir unterhalten uns. Und das Eis erfüllt auch seinen Zweck, dass es den Leuten besser geht.
0: Recht hat der Mann. Eis geht immer. Empfehlung von mir, After Eight Becher.
1: Yes. After Eight?
0: Ja klar.
1: Ey gut, das ist niemand. Limoncello Eis auf die Eins.
0: Bei dir eher Limoncello mit Eiswürfel im Glas, aber ist auch okay.
1: Beides. Ich habe ja auch zwei Hände, ne?

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0: Hi zusammen, wir haben es 11:05.
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0: Mit Tobi Leder. In Aachen wird morgen einiges los sein. Neben Bollerwagen ziehen auch schwarze Limousinen durch die Stadt. Drin sitzen Staats- und Regierungschefs wie Bundeskanzler Friedrich Merz, der griechische Ministerpräsident oder auch die EU-Kommissionspräsidentin. Sie alle wollen dem italienischen Ökonomen Mario Draghi zum Karlspreis gratulieren. Es kann deswegen sehr voll morgen werden.
2: Kurzfristige Störungen, eine Kolonne, eine Lotsenfahrt. Aber es ist zum Beispiel nicht geplant, große Verkehrswege längerfristig zu sperren. Mag es zu Rückstau kommen, wir rechnen damit nicht, weil wir erfahrungsgemäß vom Feiertag sprechen, da nicht so viel Straßenverkehr ist. Und natürlich in der Innenstadt selber, Marktplatz und Katschhof, da muss man natürlich mit einer eingeschränkten Beweglichkeit rechnen. Aber es kann jeder an diesem Fest teilnehmen.
0: Sagt Polizeieinsatzleiter Wilhelm Sauer. Schon heute Nachmittag ab 4 Uhr beginnt auf dem Katschhof das kostenlose Open-Air-Festival zum Karlspreis. Highlight dabei ab 8 Uhr der Auftritt von Superstar Michael Schulte. An den Zugängen zum Katschhof wird es aber schon heute Sicherheitskontrollen geben. Es ist der Tag vor Christi Himmelfahrt. Aus Sicht des ADAC einer der staureichsten Tage des Jahres auf den NRW-Autobahnen. Besonders viele Menschen zieht es dann Richtung deutscher Küste oder auch in die Niederlande rein. Im 100,5 Revier bleibt die Lage erfahrungsgemäß entspannter als in den großen Ballungsräumen in NRW. Trotzdem kann es auch bei uns rund um die Hauptreisezeit am Nachmittag voller werden als sonst, wenn dann Urlauber und Berufspendler gleichzeitig unterwegs sind. Nach Schüssen auf ein Auto in Schleiden hat die Polizei jetzt einen Tatverdächtigen in Aachen brandfest genommen. Die Ermittler gehen davon aus, dass der Mann am Sonntagabend auf das Auto seiner früheren Lebensgefährtin geschossen hat. Die Frau war mit ihrem Auto in einem Waldgebiet unterwegs und hat später Einschusslöcher am Auto entdeckt. Im Wagen des Mannes haben die Polizisten dann die mutmaßliche Tatwaffe gefunden. Dieser Fall hat im Kreis Heinsberg und darüber hinaus viele Menschen schockiert. 5 Männer sollen in Unterbruch im Oktober letzten Jahres eine Minderjährige vergewaltigt haben. Ab heute müssen sich die Angeklagten vor dem Aachener Landgericht verantworten. Sie sind zwischen 17 und 27 Jahre alt. Einer der Angeklagten soll das Opfer vorher auch gekannt haben. Bei der Tat soll unter anderem ein Elektroschocker zum Einsatz gekommen sein, um das Mädchen gefügig zu machen. Bis zum Urteil Ende Juli sind insgesamt 17 Verhandlungstage angesetzt. Neue Vorwürfe sorgen für Aufsehen rund um die JVA Euskirchen. Dort sind offenbar 2 elektronische Generalschlüssel verschwunden. Die Ermittler gehen davon aus, dass dafür Transponder aus einem verschlossenen Notfallkoffer manipuliert worden sind. Parallel laufen Ermittlungen gegen 8 Beschäftigte der JVA wegen möglicher Bestechlichkeit. Bisher ist noch unklar, ob die beiden Fälle zusammenhängen. Und das Landgericht in Bremen hält die neue Milka-Tafel für irreführend. Der Hersteller hat viele Sorten von 100 auf 90 Gramm verkleinert, die Verpackung aber kaum geändert. Und das Gericht sagt jetzt, Kunden könnten dadurch getäuscht werden. Die Verbraucherzentrale hatte genau deswegen gegen den Hersteller geklagt. Noch ist das Urteil nicht rechtskräftig, der Konzern kann noch dagegen vorgehen.
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0: Das ist ein gutes Wetter für alle, die heute nicht viel nach draußen müssen. Viel grau, dazu windig, Regen und am Nachmittag auch mal Gewitter im 100,5 Revier möglich. 12 Grad heute maximal, die fühlen sich aber eine ganze Ecke kälter an. Wir sind unterwegs back, kommen auch gerade auf genau diese 12 Grad. Morgen am Vatertag leider auch nicht wirklich besser. Bleibt grau, nass und kühl bei uns.
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0: Eine Warnmeldung von der A44 Aachen Richtung Mönchengladbach. In der Einfahrt Aachenbrand liegen Gegenstände auf der Fahrbahn. Einen Stau haben wir in Rötchen auf der B258 in Fahrtrichtung Frinkshaus. Kostet euch 10 Minuten.
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0: 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Die 2 neuesten Blitzen. Ortsdurchfahrt Selfkant-Millenbruch. Da hat Gabi eine Blitze gesehen. Außerdem Aline mit der Info von der A4 Köln-Aachen. Höhe vom Aachener Kreuz wird geblitzt. Eine Blitze außerdem. Da sind wir doch gerade in Aachen-Brand auf der Allendorfer Straße Tempo 30. Dankeschön an Wolfgang aus Stolberg fürs Bescheid sagen. Dankeschön auch an alle anderen für die fleißigen Blitzreporter unter euch. Alles, was ihr uns meldet, landet direkt in der 100,5 App, da nochmal schön alle Blitzen sortiert. Meldet gerne, was ihr noch seht auf den Straßen. Staus und Verkehrsstörungen auch gerne durchgeben per WhatsApp-Sprachnachricht ins Studio 01578 212 1005. Danke euch.
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0: Richtig cooler Hit von Alex Warren bringt uns ein Stückchen näher in Richtung langes Wochenende.
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0: Und da lohnt sich schon morgen am Vatertag ein Ausflug zum Effelder Waldsee. Da findet das traditionelle Effelder Spargelfest statt. Macht immer mega gute Laune. Ab 2 Uhr bis tief in die Nacht wird zu Live-Musik von Bands und DJs getanzt und natürlich auch das ein oder andere Kaltgetränk genossen. Richtig lecker wird das ganze Wochenende über in Einruhr. Ab 12 Uhr morgen Mittag startet direkt am See das Streetfood-Fest. Jede Menge Foodtrucks bieten Leckereien aus aller Welt an. Kleine Vorwarnung von uns, zu widerstehen, ja, das wird dann nicht so ganz einfach. Zum Ausklang des langen Wochenendes am Sonntag hat das Museum Zinkhütterhof in Stolberg für alle Familien auf. Neben vielen Mitmachaktionen für die Kids gibt's da beim Tag der offenen Tür auch ein besonderes Highlight, eine Familienrallye. Dabei geht's darum, 12 Stempel zu sammeln und sowas Kleines zu gewinnen, wenn man sie denn alle gefunden hat. In der Aachener Innenstadt wird's am Sonntag, ja, schon richtig besonders. Beim Gentleman's Ride sind jede Menge Motorradfahrer ganz schick gekleidet auf ihren Rädern unterwegs. Natürlich machen sie das nicht aus Spaß mitten in der Stadt, sie machen so auf die Gesundheit von Männern aufmerksam. Noch mehr Tipps für die freien Tage findet ihr bei uns auf Insta. Euch ein richtig tolles, langes Wochenende.
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6: Hi zusammen, wir haben es jetzt 11:55.
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6: Mit Tobi Leder. Mit einem großen kostenlosen Open-Air-Fest startet heute in Aachen das Rahmenprogramm zur Karlspreisverleihung. Ab 4 Uhr gibt es auf dem Katschhof Musik, DJs und italienisches Flair. Am Abend tritt dann Sänger Michael Schulte auf. Morgen wird im Aachener Rathaus dann der Karlspreis an den früheren italienischen Ministerpräsidenten Mario Draghi verliehen. In Aachen-Brand ist ein Mann festgenommen worden, nachdem auf ein Auto in Schleiden geschossen worden sein soll. Die Fahrerin hatte nach der Fahrt Einschusslöcher in ihrem Wagen entdeckt und die Polizei alarmiert. Die Ermittler gehen von einem persönlichen Hintergrund aus und haben bei der Festnahme auch die mutmaßliche Tatwaffe im Auto des Mannes gefunden. In der JVA Euskirchen laufen umfangreiche Ermittlungen gegen mehrere Mitarbeiter. Nach bisherigen Erkenntnissen sollen dort manipulierte Generalschlüssel entdeckt worden sein, mit denen sich Türen der Haftanstalt öffnen lassen. Außerdem besteht der Verdacht, dass Bedienstete sich für unerlaubte Hafterleichterungen haben bestechen lassen. Das Landgericht Bremen hält die neue Milka-Tafeln für irreführend. Der Hersteller darf die 90-Gramm-Packungen laut Urteil vorerst nicht mehr so verkaufen, wenn vorher die bekannten 100-Gramm-Tafeln im Regal lagen. Das Gericht sieht darin eine mögliche Täuschung, weil sich die Verpackung trotz weniger Inhalt kaum verändert habe. Es ist ein schönes Wetter für alle, die von drinnen rausgucken können. Es ist nass, kalt, grau, immer wieder Regen mit dabei. Am Nachmittag auch mal Gewitter im 100,5 Revier möglich. 12 Grad heute maximal. Die messen wir auch bei euch in Scheifendal in Verlautenheide, kommen wir auf 10 Grad. Morgen am Vatertag, so schwierig ist das Wort nicht, leider auch nicht wirklich besser, bleibt grau, nass und kühl bei uns. Eine Warnmeldung von der A44 Mönchengladbach nach Aachen zwischen dem Kreuz Jackerath und Titz. Da gibt's eine Ölspur, da besser langsam fahren. Außerdem der Stau in Rötchen auf der B258 ist etwas angewachsen. Fahrt Richtung Fringshaus. 15 Minuten obendrauf, in die Gegenrichtung sind es 10 Minuten mehr.
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6: Klar, immer zuerst hier bei uns auf 100,5 das Hitradio. Die neuesten Blitzen gemeldet einmal von Stefan aus Herzogenrath. A4 Köln-Aachen, Höhe des Aachener Kreuzes. Und von Daniela die Altenhofener Straße. Höhe vom Ortseingang Eschweiler-Fronhofen. Außerdem Vorsicht noch, wenn ihr in Erkelenz unterwegs seid und nach Wegberg wollt, da wird auf der L3 geblitzt. Danke Beate fürs Bescheid sagen. Alle eure Blitzen landen direkt in der 100,5 App. Lasst die Liste gerne wachsen. Eure Infos her damit an der 100,5 Hotline auch zu Staus und Verkehrsstörungen 0180 501 0055. Gute Fahrt euch.
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0: Glockenbach Dirty Dancing um 5 vor 12.
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0: Mit Wenzel Zachner. Die Karlspreisverleihung an den ehemaligen Chef der Europäischen Zentralbank ist morgen. Das wird aber schon ab heute Nachmittag gefeiert. Auf dem Katschhof zwischen Dom und Rathaus gibt es ein großes, kostenloses Open-Air-Fest mit Starbesetzung und italienischem Flair. Oberbürgermeister Michael Simons freut sich.
2: Wir machen ein Fest für alle Bürgerinnen und Bürger. Michael Schulte bis hin zu Brassband, DJ Adelaide, die den Katschhof in einen Dancefloor verwandelt. Es ist für alle Generationen was dabei. Es sind Sachen zu sehen und zu hören, die man sonst so nicht erlebt oder für die man teuer bezahlen muss. Und jetzt gibt es sie kostenfrei und jeder kann kommen. Der Karlspreis ist ein Fest für alle.
0: Ab 4 Uhr geht das Fest los. Michael Schulte tritt dann um 8 Uhr auf. Rund um den Katschhof gibt es Sicherheitskontrollen. Heute dürfte es auf vielen Autobahnen in NRW besonders voll werden. Der Tag vor Christi Himmelfahrt gilt traditionell als einer der staureichsten des Jahres. Vor allem Richtung Nordsee, Ostsee und Niederlande rechnet der ADAC ab dem Nachmittag mit langen Staus. Besonders voll dürfte es heute zwischen 1 und 6 Uhr werden, wenn Pendler und Kurzurlauber gleichzeitig unterwegs sind. Im 100,5 Revier bleibt es auf den Autobahnen erfahrungsgemäß aber etwas ruhiger als rund um Köln oder im Ruhrgebiet und wir schauen ja gleich nochmal auf die Straßen. Ein Beispiel von der Olpner Herbesthaler Straße. Wieso sich Aufregen im Straßenverkehr nicht lohnt. Ein Fahrrad und ein Autofahrer sind an einem Kreisverkehr aneinander geraten. Dabei gab es einen Mittelfinger des Radfahrers in Richtung des Autofahrers. Der ist dem Fahrrad dann bis auf einen Parkplatz gefolgt, wo sich die beiden dann geprügelt haben. Eine Überwachungskamera hat den Streit der beiden gefilmt. Die Polizei hat nach den Schüssen auf ein Auto in Schleiden einen Mann in Aachen brandfest genommen. Die Frau im Auto ist am Sonntagabend auf einer Gemeindestraße durch ein Waldgebiet gefahren, als plötzlich Knallgeräusche und Lichtblitze aufgetaucht sein sollen. Später hat sie Einschusslöcher an ihrem Wagen entdeckt und die Polizei alarmiert. Der festgenommene Mann steht im Verdacht, auf das Auto seiner ehemaligen Lebensgefährtin geschossen zu haben. Die Ermittler werfen ihm versuchtes Tötungsdelikt vor. In der JVA Euskirchen laufen heute Ermittlungen gegen mehrere Beschäftigte. Dabei geht es jetzt auch um verschwundene elektronische Generalschlüssel der Haftanstalt. Nach bisherigen Erkenntnissen sollen unbekannte spezielle Transponder manipuliert und das Innenleben ausgetauscht haben. Außerdem wird gegen 8 Mitarbeiter der JVA wegen möglicher Bestechlichkeit ermittelt. Sie stehen im Verdacht, Häftlingen gegen Bestechung Erleichterungen im Gefängnis verschafft zu haben. Und im Streit um die neue Milka-Schokolade hat die Verbraucherzentrale vor Gericht Recht bekommen. Das Gericht sagt, die kleineren 90-Gramm-Tafeln dürfen so vorerst nicht weiterverkauft werden. Die Richter sehen darin eine mögliche Täuschung, weil sich die Verpackung kaum von der früheren 100-Gramm-Version unterscheidet.
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0: Ich sag mal so, das ist gutes Wetter, aber auch nur, wenn ihr heute nicht nach draußen müsst. Es ist nämlich viel grau, dazu windig, Regen. Und am Nachmittag sind auch mal Gewitter möglich. 12 Grad maximal, die haben wir gerade auch in Mönchengladbach. In Rötchen sind es nur 9. Morgen am Vatertag, da wird es dann leider auch nicht viel besser. Es bleibt grau, nass und auch kühl.
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0: Für alle, die raus aus dem 100,5 Revier fahren, die A4 Herren Aachen Richtung Köln zwischen Kreuz Kerpen und Kreuz Köln West. Da ist Gefahr durch Gegenstände auf dem rechten Fahrstreifen. Da sind wohl mehrere Steine. Ein Fahrstreifen ist gesperrt. Deswegen die A44 Mönchengladbach Richtung Aachen zwischen dem Kreuz Jackerath und Titz. Da ist außerdem die Gefahr durch eine Ölspur. Fahrt da bitte besonders vorsichtig. Und wir haben auch noch Staus. Und zwar in Rötchen auf der B258 in Fahrtrichtung Fringshaus. Da braucht ihr gerade 10 Minuten länger. 10 Minuten länger braucht ihr auch in Würseln auf der Wilhelmstraße in Richtung der Teutstraße bzw. am Veilchen.
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0: Die gibt's natürlich dank euch immer zuerst auf 100,5 das Hitradio. Patrick aus Heinsberg sieht eine Blitze in Heinsberg-Unterbruch auf der Wassenberger Straße. Beate von Erkelenz nach Wegberg auf der L3 an der Brücke. Und Wolfgang aus Stolberg in Aachenbrand auf der Allendorfer Straße. Das ist eine 30er-Zone. Alle Blitzen findet ihr auch nochmal aufgelistet in der 100,5-App. Und falls ihr noch etwas gesehen habt, was wir jetzt noch nicht durchgegeben haben oder was in der App nicht auftaucht, dann meldet das ganz einfach Staus, Blitzen oder Verkehrsstörungen an der 100,5 Hotline 0180 501 0055.
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9: 1:05.
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9: Mit Wenzel Zachner. Die Karlspreisverleihung an den ehemaligen Chef der Europäischen Zentralbank ist morgen. Das wird aber schon ab heute Nachmittag gefeiert. Auf dem Katschhof zwischen Dom und Rathaus gibt es ein großes, kostenloses Open-Air-Fest. Unter anderem Michael Schulte tritt da auf. Heute dürfte es auf vielen Autobahnen in NRW besonders voll werden. Der Tag vor Christi Himmelfahrt gilt traditionell als einer der staureichsten Tage des Jahres. Vor allem in Richtung Nordsee, Ostsee und Niederlande rechnet der ADAC ab dem Nachmittag mit langen Staus. Nach Schüssen auf ein Auto in Schleiden hat die Polizei einen Mann in Aachen-Brand festgenommen. Eine Frau hatte während der Fahrt durch ein Waldgebiet Knallgeräusche bemerkt und später Einschusslöcher an ihrem Auto entdeckt. Die Ermittler werfen dem Mann ein versuchtes Tötungsdelikt an seiner ehemaligen Lebensgefährtin vor. Im Streit um die neue Milka-Schokolade hat die Verbraucherzentrale vor Gericht Recht bekommen. Das Gericht sagt, die kleineren 90-Gramm-Tafeln dürfen so vorerst nicht weiterverkauft werden. Die Richter sehen darin eine mögliche Täuschung, weil sich die Verpackung kaum von der früheren 100-Gramm-Version unterscheidet. Und wir schauen auf die Straßen im 100,5 Revier für alle, die raus aus dem 100,5 Revier fahren auf der A4 Herlen-Aachen Richtung Köln zwischen dem Kreuz Kerpen und Kreuz Köln-West. Da ist Gefahr durch Gegenstände auf dem rechten Fahrstreifen. Da liegen wohl mehrere Steine und ein Fahrstreifen ist auch gesperrt. Deswegen die A44 Mönchengladbach in Richtung Aachen zwischen dem Kreuz Jackerath und Titz. Auch da Gefahr, diesmal aber durch eine Ölspur. Fahrt da bitte besonders vorsichtig. Außerdem haben wir noch einen Stau in Rötchen auf der B258 in Fahrtrichtung Fringshaus. Da braucht ihr gerade 15 Minuten länger. Und wir haben noch einen Unfall in Aachen-Brand auf der Trierer Straße Höhe Lidl, stadteinwärts. Da ist gerade kein Durchkommen, das meldet uns Wiebke aus Aachen. Vielen Dank dir.
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9: 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Wir haben auf der A4 Köln Richtung Aachen, Höhe des Aachener Kreuz, eine Blitze, die haben ganz viele gesehen von euch. Außerdem auf der Ortsdurchfahrt Selfkant, Millenbruch hat die Gabi eine Blitze gesehen und Daniela hat noch in Eschweiler-Frohnhofen auf der Aldenhofener Straße eine Blitze gesehen. Alle Blitzen findet ihr auch nochmal in der 100,5 App aufgelistet. Und falls ihr noch was gesehen habt, Staus, Blitzen und Verkehrsstörungen, dann meldet ihr das ganz einfach per WhatsApp-Sprachnachricht an die 01578 212 1005.
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0: Hi zusammen, 5:1 haben wir jetzt.
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0: Morgen schaut ganz Europa wieder nach Aachen, Wenzel Zachner.
2: Da findet die Karlspreisverleihung statt.
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2: Im Rathaus bekommt dann der frühere EZB-Chef Mario Draghi den Karlspreis verliehen. Europaweit bekannt geworden ist er mit seinem Einsatz für die Rettung des Euros. Mit dabei sind morgen auch Bundeskanzler Merz und EU-Kommissionspräsidentin von der Leyen. Deshalb wird die Innenstadt besonders abgesichert, sagt Polizeieinsatzleiter Wilhelm Sauer.
3: Wir haben verschiedene Sicherheitszonen eingerichtet. Eine Zone, in die nur teilnehmende, akkreditierte Personen eintreten dürfen. Eine Zone, die jedermann offen steht, wenn er sich denn sichtkontrollmäßig und handtaschenkontrollmäßig durchsuchen lässt. Und Zonen, die in der Tat völlig frei zugänglich sind. Und sie können auch in diesem Jahr zum Beispiel auf dem Marktplatz in gastronomische Betriebe Einkehr halten.
2: Rund um Dom und Rathaus stehen also ganz schön viele Absperrungen. Außerdem gibt's Kontrollen am Eingang zum kostenlosen Open Air heute. Dort tritt ab 8 Uhr Superstar Michael Schulte auf. Die schwarz-rote Koalition will bis zur Sommerpause ein großes Reformpaket schnüren. Dabei soll es unter anderem um Steuern, den Arbeitsmarkt, die Rente und weniger Bürokratie gehen. Union und SPD wollen damit nach eigenen Angaben wichtige Reformen noch vor der Sommerpause auf den Weg bringen. Bevor konkrete Entscheidungen fallen, sollen aber erst Arbeitgeber und Gewerkschaften eingebunden werden. Anfang Juni lädt Kanzler Merz die Sozialpartner deshalb zu Gesprächen ins Kanzleramt ein. Bis Juli sollen dann erste Ergebnisse stehen. Die Polizei hat nach den Schüssen auf ein Auto in Schleiden einen Mann in Aachen Brand festgenommen. Die Frau im Auto ist am Sonntagabend auf einer Gemeindestraße durch ein Waldgebiet gefahren, als plötzlich Knallgeräusche und Lichtblitze aufgetaucht sein sollen. Später hat sie Einschusslöcher an ihrem Wagen entdeckt und die Polizei alarmiert. Der festgenommene Mann, der steht im Verdacht, auf das Auto seiner ehemaligen Lebensgefährtin geschossen zu haben. Die Ermittler werfen ihm ein versuchtes Tötungsdelikt vor. Die geplante Gesundheitsreform der Bundesregierung sorgt in der Städteregion Aachen für Kritik. Die Gewerkschaft NGG warnt hier davor, dass Medikamente für viele Menschen deutlich teurer werden könnten. Außerdem lehnt sie die geplante Teilkrankschreibung ab. NGG-Geschäftsführer Lösch sagt, wer krank ist, müsse sich auskurieren können, statt halb gesund wieder zur Arbeit zu gehen. Besonders in Berufen wie in Bäckereien oder bei der Gastronomie funktioniere das kaum. Und ein 17-Jähriger ist in Düren mit einem selbstgebastelten Versicherungskennzeichen auf einem E-Scooter vor der Polizei geflüchtet. Die Beamten wollten den Jugendlichen kontrollieren, nachdem er über eine rote Ampel gefahren war. Bei der Flucht soll er andere Autofahrer gefährdet haben. Später hat sich herausgestellt, das Versicherungskennzeichen bestand nur aus Papier und Klebeband. Gegen den 17-Jährigen wird jetzt unter anderem wegen Urkundenfälschung und Fahrens ohne Versicherung ermittelt.
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0: Ja, es ist viel grau heute bei uns im 100,5 Revier. Die Sonne, die kämpft sich, das ist mehr Wunschdenken, nur ganz selten mal durch. Zum Nachmittag kann es immer öfter dann auch zu Schauern kommen. Da sind auch Gewitter dabei. 14 Grad sind heute in der Spitze drin. In Haaren, da messen wir gerade 11 Grad. Und bei euch im Selfkant sind es 12. Morgen, da wird es dann nicht unbedingt besser. Ähnliche Temperaturen, viel Regen und immer mal wieder dann auch leider Gewitter mit dabei.
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0: A4 Aachen in Richtung Köln zwischen dem Kreuz Kerpen und Kreuz Köln West. Da ist gerade ein Fahrstreifen im Baustellenbereich gesperrt. Hier braucht er ungefähr 10 Minuten länger. Auf der A44 Mönchengladbach Richtung Aachen zwischen dem Kreuz Jackerath und Titz. Hier Gefahr durch eine Ölspur, also Achtung da. Und dann haben wir noch Stau in Rötchen auf der B258 in Fahrtrichtung Fringshaus. Da braucht er gerade ungefähr 10 Minuten länger. Und eine Meldung kommt noch aus Aachen. Brand von der Trierer Straße. Höhe Autobahnauffahrt. Da ist viel Stau gerade in der Gegend. Plant hier auch mal etwas mehr Zeit ein.
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0: 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Wir haben eine Blitze auf der A4, Köln in Richtung Aachen, Höhe Aachener Kreuz stehen, haben ganz viele von euch gesehen und uns gemeldet. In der Ortsdurchfahrt Selfkante Millenbruch haben wir eine Blitze stehen, hat die Gabi gesehen und gemeldet. Und dann noch in Eschweiler Frohnhofen auf der Aldenhovener Straße. Die Blitze, die kommt von Daniela rein. Vielen Dank an euch alle fürs Melden. Alle Blitzen, die findet ihr in der Übersicht auch immer in der 100,5 App. Und wenn da noch irgendetwas fehlt, Staus, Blitzen, Verkehrsstörungen, das Wetter ist blöd draußen, dann meldet ihr das an der WhatsApp-Nummer 01578 212 1005.
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0: Ja, noch ein paar Stündchen, dann ist langes Wochenende für viele von euch. Den Rest des Tages, den bekommen wir auch noch zusammen rum. Fabian Flemmer hier, hi zusammen.

Miles Smith, Drive Safe, schönen Nachmittag euch. Ein weißes Outfit, mehr braucht es nicht und schon reden alle wieder über Taylor Swift. Ist Taylor Swift schon im Brautkleiderschrank angekommen? Das ist die große Frage für einige Fans gerade. Bei einem Treffen mit einer Freundin jetzt gestern in New York ist sie gesehen worden und das in komplett weiß. Ein Zeichen? Wer weiß. Ein Datum für die Hochzeit mit NFL-Spieler Travis Kelce? Das gibt es offiziell natürlich noch nicht. Nach aktuellen Berichten steht jetzt der Anfang Juli im Raum. Okay, erstmal durchatmen, wir bleiben da geduldig, auch alle Swifties unter uns. Gute Musik, die schafft Taylor Swift ja zum Glück, auch ohne verheiratet zu sein. Cruel Summer, für euren Start in den Nachmittag auf 100,5. Das ist

0: Locker, luftig, leichte Musik, die braucht's jetzt. To Love Somebody, Holly Humberstone, gibt's gleich nach den News.
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0: 2:05, hi zusammen.
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18: Mit Wenzel Zachner. Die Karlspreisverleihung an den ehemaligen Chef der Europäischen Zentralbank ist morgen. Es wird aber schon ab heute Nachmittag gefeiert. Auf dem Katschhof zwischen Dom und Rathaus gibt es ein großes, kostenloses Open-Air-Fest. Unter anderem Michael Schulte tritt da kostenlos auf. Die schwarz-rote Koalition will bis zur Sommerpause ein großes Reformpaket schnüren. Dabei soll es unter anderem um Steuern, den Arbeitsmarkt, die Rente und weniger Bürokratie gehen. Union und SPD wollen damit nach eigenen Angaben wichtige Reformen noch vor der Sommerpause auf den Weg bringen. Die geplante Gesundheitsreform der Bundesregierung sorgt in der Städteregion Aachen für Kritik. Die Gewerkschaft NGG warnt davor, dass Medikamente für viele Menschen deutlich teurer werden könnten. Außerdem lehnt sie die geplante Teilkrankschreibung ab. Und ein 17-Jähriger ist in Düren mit einem selbstgebastelten Versicherungskennzeichen auf einem E-Scooter vor der Polizei geflüchtet. Die Beamten wollten den Jugendlichen kontrollieren, nachdem er über eine rote Ampel gefahren war. Bei der Flucht soll er andere Autofahrer gefährdet haben. Später hat sich herausgestellt, das Versicherungskennzeichen bestand nur aus Papier und Klebeband.
0: Wir haben einen Stau in Rötchen auf der B258, Fahrt Richtung Frinkshaus. Da braucht er ungefähr 15 Minuten länger. Und dann haben wir noch in Aachen-Brand, Trierer Straße Richtung Brand ab der Schelde an der Autobahnausfahrt, ist nach einem Unfall gesperrt. Drumherum sehr viel los, am besten umfahrt ihr den Bereich. Da braucht er gerade ungefähr 20 Minuten mehr. Das hat auch die BA aus Aachen gemeldet.
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0: 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Wir haben eine Blitze in Heinsberg, Unterbruch auf der Wassenberger Straße stehen, hat der Patrick aus Heinsberg gesehen und gemeldet. Dann noch von Erkelenz aus nach Wegberg auf der L3 direkt an der Brücke, hat Beate gesehen. Und dann noch in der Ortsdurchfahrt Selfkant-Millenbruch. Diese Blitze kommt von der Gabi rein. Vielen Dank für die ganzen Blitzen. Alle Blitzen findet ihr in der Übersicht auch immer in der 100,5 App. Und wenn dann noch irgendetwas fehlt, Staus, Blitzen, Verkehrsstörungen, dann meldet uns das doch sehr gerne an der 100,5 Hotline. Das ist die 0180 501 0055.
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0: Alex Rowan begleitet uns ins lange Wochenende rein. Bunt, laut und jedes Jahr wichtig, um ein Zeichen für Vielfalt zu setzen. In weniger als einem Monat steht wieder der CSD in Heinsberg an. Und er feiert auch so ein kleines Jubiläum. Schon zum 5. Mal findet er im Kreis statt. Ein bedeutsamer Tag, das sagt Drag Queen Gräfin Henriette von Küppersbusch.
1: Den CSD finde ich sehr, sehr wichtig, weil er halt eben die Vielfalt der Gesellschaft widerspiegelt. Und da ist es egal, ob jemand hetero, queer, dunkelhäutig oder, sondern es kommt einfach darauf an, dass wir Menschen sind. Wir haben alle nur menschliches Blut. Und natürlich das Motto, was wir dieses Jahr haben, das ist inspiriert von Bad Bunny. Und da hat er halt eben gesagt, alles das, was stärker ist als Hass, ist im Endeffekt Liebe.
0: Ja, es ist ein tolles Motto und auch ein tolles Programm gibt's dazu. Das sagt Organisator Christoph Nellis.
2: Wir freuen uns natürlich sehr über unseren Top-Act. Das ist Malu Lovis, The Voice-Siegerin aus dem Jahr 2023 und dieses Jahr auch Teilnehmerin des ESC-Vorentscheids in Deutschland und unsere bekannten Highlights eigentlich. Ganz viel Drag, unser Chor, die Rainbow Voices. Es ist einfach ein sehr vielseitiges und abwechslungsreiches Programm.
0: Ja, der CSD in Heinsberg. Das Datum, das ist sehr leicht zu merken. Am 6.6. in der Heinsberger Innenstadt.

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0: Hallo zusammen, 5 vor 2 haben wir es jetzt.
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0: Jetzt gibt's einen neuen Fahrplan für die deutsche Bundesregierung, Wenzel Zachner.
2: Die schwarz-rote Koalition will bis zur Sommerpause ein großes Reformpaket schnüren.
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2: Dabei soll es unter anderem um Steuern, den Arbeitsmarkt, die Rente und weniger Bürokratie gehen. Union und SPD wollen damit nach eigenen Angaben wichtige Reformen noch vor der Sommerpause auf den Weg bringen. Bevor konkrete Entscheidungen fallen, sollen aber erst Arbeitgeber und Gewerkschaften eingebunden werden. Anfang Juni lädt Kanzler Merz die Sozialpartner deshalb zu Gesprächen ins Kanzleramt ein. Morgen findet in Aachen die Karlspreisverleihung statt. Mit dabei sind dann auch Bundeskanzler Merz und EU-Kommissionspräsidentin von der Leyen. Deshalb wird die Innenstadt besonders abgesichert. Beim Zugang zum kostenlosen Open-Air-Festival zwischen Dom und Rathaus gibt es aber auch heute schon Sicherheitskontrollen, sagt Aachens Oberbürgermeister Simons.
3: Frei zugänglich, zum Beispiel der Katschhof, aber da gibt es eben Sicherheitskontrollen, Taschenkontrollen. Da sollte man nochmal gucken, dass man nicht noch ein Taschenmesser in der Tasche hat oder so und kommt man eben nicht mit rein. Aber es kostet keinen Eintritt und es gibt tolle Konzerte. Der Marktplatz, der gehört eher zur Sicherheitszone, wo dann eben auch die Staats- und Regierungschefs fahren. Und da wird man nicht so ohne weiteres drauf kommen. Da bitte ich einfach um Verständnis.
2: Und ein ganz großes Highlight heute. Superstar Michael Schulte steht ab 8 Uhr auf dem Katschhof kostenlos auf der Bühne. Bei einer großen Drogenrazzia hat die Polizei unter anderem in Aachen, Wegberg und Mönchengladbach Wohnungen und Gebäude durchsucht. Dabei haben die Ermittler knapp 1700 Cannabispflanzen sichergestellt und 6 Tatverdächtige festgenommen. Den größten Fund gab es laut Polizei in Jüchen. Ausgelöst worden waren die Ermittlungen durch einen Brand in einer Lagerhalle in Waldnil Anfang vergangenen Jahres. Dort waren schon damals mehr als 800 Cannabispflanzen entdeckt worden. Die geplante Gesundheitsreform der Bundesregierung sorgt in der Städteregion Aachen für Kritik. Die Gewerkschaft NGG warnt davor, dass Medikamente für viele Menschen deutlich teurer werden könnten. Außerdem lehnt sie die geplante Teilkrankschreibung ab. NGG-Geschäftsführer Lösch sagt, wer krank ist, müsse sich auskurieren können, statt halb gesund wieder zur Arbeit zu müssen. Besonders in Berufen wie in Bäckereien oder in der Gastronomie funktioniere das kaum. Am Dienstagabend hat die Polizei in Mönchengladbach einen 20-Jährigen wegen des Verdachts auf ein verbotenes Autorennen gestoppt. Der Mann soll mit seinem Audi auf der Korschenbrocher Straße mehrfach stark beschleunigt, gewendet und mit deutlich überhöhter Geschwindigkeit unterwegs gewesen sein. Die Polizei hat das Auto und den Führerschein des Fahrers sichergestellt. Und in Erkelenz haben Betrüger mit der Masche falsche Polizeibeamte Geld und Schmuck von einer Seniorin erbeutet. Ein Anrufer hatte der Frau erzählt, ihr Vermögen müsse wegen angeblicher Einbrecher in Sicherheit gebracht werden. Kurz darauf holte ein Mann Bargeld und Schmuck an ihrer Wohnung in Löwenich ab. Die Polizei, die sucht jetzt Zeugen. Der Abholer, der soll etwa 40 Jahre alt, blond und rund 1,80 Meter groß gewesen sein.
0: In Herzogenrath messen wir gerade 11 Grad, bei euch in Dremmen 12. Es ist sehr viel grau heute am Himmel bei uns im 100,5 Revier. Die Sonne, die ist nicht wirklich zu sehen. Zum Nachmittag kann es dann immer öfter auch zu Schauern kommen. Da sind dann auch Gewitter immer wieder möglich. 14 Grad sind in der Spitze heute drin. Morgen zum Vatertag, dann bei der Bollerwagentour, wird es leider ähnlich nass. Wir haben einen Stau in Rötchen auf der B258, Fahrtrichtung Fringshaus. Da braucht er gerade ungefähr 15 Minuten länger. Und dann haben wir aber noch gute Nachrichten aus Aachen-Brandt. Die Sperrung nach dem Unfall an der Trierer Straße, da an der Schell, an der Autobahnausfahrt Richtung Brandt, ist aufgehoben. Der Verkehr läuft langsam wieder normal.
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0: 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Wir haben eine Blitze von der Elke reinbekommen auf der A4, Köln in Richtung Aachen, Höhe Aachener Kreuz. Dann noch Eschweiler-Frohnhofen auf der Altenhofener Straße, hat die Daniela gesehen und uns gemeldet. Und in Heinsberg-Unterbruch auf der Wassenberger Straße, das hat der Patrick aus Heinsberg gesehen und reingemeldet. Alle Blitzen, die findet ihr immer in der 100,5 App. Und wenn dann noch irgendetwas fehlt, dann meldet ihr Staus, Blitzen und Verkehrsstörungen per WhatsApp an die 01578 212 1005.
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0: Mit Fabian Flemmer, hallo zusammen, und wir machen uns einen richtig schönen Nachmittag mit der besten Musik. Los geht's mit Leonie, und die kommt im Juni ja auch zum Open Air am Dürener Badesee. 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

0: Man I Need, Olivia Dean, für den Weg ins lange Wochenende. Und da stellt sich für mich und uns die Frage, wo ist die Sonne We Need?
1: Ich hatte Schnee heute Morgen, ja, Eisheiligen, ne? Und dieser Vatertag, ja, der bringt keinen Schnee, aber der bringt kaltes Wetter. Also ob wir wirklich mit dem Bollerwagen unterwegs sein sollten, ich weiß es nicht. 12 bis 14 Grad. Dann ist die Himmelfahrt, Vatertag, wechselhaftes Wetter. Ne? Da ist auch mal ein Gewitter dabei. Ne? Da haben die Väter einiges vor sich.
0: Ja, da sagt 100,5 Wetterexperte Carsten Brandt, das sind ja herrliche Aussichten. Das sind wirklich auch nicht die besten Aussichten euch im 100,5 Revier. Juckt das aber nicht so wirklich. Ihr macht aus dem Vatertag trotzdem das Beste.
2: Ich würde sagen, es gibt kein schlechtes Wetter, es gibt nur falsche Kleidung und dann kann man sich einen Regenschirm einpacken und dann kann man das auch weiterhin genießen. Ja.
3: Vielleicht irgendwie was Kulturelles, in einem Museum gehen.
4: Also ich persönlich fahre mit meinem Sohn zum Superfly nach Aachen.
5: Location mieten, Daten, Billard spielen und dann sich schön eintrinken.
6: Oder vielleicht eine Planwagenfahrt, die sind überdacht.
7: Die Väter können sich ja am Vatertag gemeinsam treffen, irgendwo privat vielleicht, wenn die Terrasse überdacht ist, einen Grill anschmeißen und dann saufen, was das Zeug hält.
0: Ja, ich habe irgendwie das Gefühl, das könnte bei dem einen oder anderen morgen auch passieren. Aber was ihr auch macht, habt auf jeden Fall Spaß dabei und denkt auf jeden Fall ans Regencape.

0: Ja, mit einem Nelly-Song in den Nachmittag starten. Es geht schlimmer und die perfekte gute Laune-Musik bei dem Urselzwetter. Die haben wir gleich von Ed Sheeran. Zum Hüfte mitschwingen auf dem Bürostuhl oder beim Tanzen auf dem Auto. Asisam gibt's gleich nach den News.
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9: Schönen Mittwoch zusammen, 2:30 haben wir jetzt.
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11: Mit Wenzel Zachner. Die schwarz-rote Koalition will ein großes Reformpaket schnüren. Dabei soll es unter anderem Steuern, den Arbeitsmarkt, die Rente und weniger Bürokratie gehen. Union und SPD wollen damit nach eigenen Angaben wichtige Reformen noch vor der Sommerpause auf den Weg bringen. Morgen findet in Aachen die Karlspreisverleihung statt. Mit dabei sind dann auch Bundeskanzler Merz und EU-Kommissionspräsidentin von der Leyen. Deshalb wird die Innenstadt besonders abgesichert. Beim Zugang zum kostenlosen Open Air zwischen Dom und Rathaus gibt es auch heute schon Sicherheitskontrollen. Da tritt ab 8 Uhr Superstar Michael Schulte auf. Die geplante Gesundheitsreform der Bundesregierung sorgt in der Städteregion Aachen für Kritik. Die Gewerkschaft NGG warnt davor, dass Medikamente für viele Menschen deutlich teurer werden könnten. Außerdem lehnt sie die geplante Teilkrankschreibung ab. Und bei einer großen Drogenrazzia hat die Polizei unter anderem in Aachen, Wegberg und Mönchengladbach Wohnungen und Gebäude durchsucht. Dabei haben die Ermittler knapp 1700 Cannabispflanzen sichergestellt und 6 Tatverdächtige festgenommen. Den größten Fund gab es laut Polizei in Jüchen.
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9: A4, Köln in Richtung Aachen, zwischen dem Kreuz Aachen und Aachen-Lauenzberg. Da braucht er gerade ungefähr 10 Minuten länger und 15 Minuten länger, die braucht ihr gerade in Rötchen auf der B258 in Fahrtrichtung Fringshaus.
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9: Die gibt's natürlich immer zuerst auf 100,5, das Hitradio. Wir haben eine Blitze auf der A4 stehen, Köln in Richtung Aachen, Höhe Aachener Kreuz. Dann haben wir noch eine Blitze in der Ortsdurchfahrt Selfkante mit einem Bruch. Und dann haben wir noch eine Blitze von Erkelenz nach Wegberg, die steht auf der L3. Direkt an der Brücke. Danke an alle Blitzreporter, die irgendwas gesehen haben und uns gemeldet haben. Alle Blitzen, die findet ihr auch immer in der 100,5 App, damit ihr da alles auf einen Blick habt. Stausblitzen und Verkehrsstörungen, wenn da noch irgendetwas fehlt, dann meldet ihr das per WhatsApp an die 01578 212 1005.
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0: Jo, es geht rein mit Schwung in den Mittwochnachmittag und wir lassen uns die gute Laune nicht verderben und haben morgen am Vatertag Spaß zusammen. Wir haben eben schon gehört, es wird kühl, ja, ab und zu kommen auch mal Tropfen vom Himmel, ja. Vatertag im Biergarten, das geht aber immer, das sagt auch Wilhelm Fell vom Hilfvater Brauhaus.
1: Die Leute sollen sich durch das schlechte Wetter nicht die Laune verderben lassen. Ne? Es brauchen nur trocken zu sein. Wir brauchen also keine sommerlichen Temperaturen, wir brauchen eigentlich nur trockenes Wetter, der Rest kommt von alleine. Und ansonsten sind alle herzlich eingeladen.
0: Ja, trocken, das ist so ein 50-50-Ding morgen. Regenschirm, den würde ich auf jeden Fall mit einpacken. Oder wir können halt auch einfach in die Eisdiele gehen.
2: Es ist immer schön, bei uns vorbeizukommen. Wir kümmern uns um jeden Kunden. Wir übernehmen so die klassische Funktion eines Barkeepers oder so. Wir hören uns an, wie der Tag gelaufen ist. Und wir unterhalten uns. Und das Eis erfüllt auch seinen Zweck, dass es den Leuten besser geht.
0: Da bin ich fest von überzeugt. So geht es nämlich. Salvatore von der Eisdiele Dolomiti in Erkelenz. Macht euch auf jeden Fall einen sehr schönen Tag. Die passende Musik, die bekommt ihr auf jeden Fall von uns. Da gibt es jetzt von Nico Santos Human Being auf 100,5 das Hitradio.

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0: Hi zusammen, 5 vor 3 haben wir jetzt.
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0: Ja, und bei den Spritpreisen, da werden Elektroautos immer attraktiver, Wenzel Zachner.
2: Und jetzt greift uns der Staat beim Kauf eines E-Autos auch noch unter die Arme.
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2: Wer sich ein neues Elektroauto kauft oder least, kann ab Dienstag die neue staatliche Förderung beantragen. Das Förderportal des Bundes, das soll dann aber auch schon am Montag freigeschaltet werden. Unterstützt werden Neuwagen, die seit dem 1. Januar neu zugelassen worden sind. Die Förderung gilt also auch rückwirkend. Je nach Einkommen und Anzahl der Kinder gibt es zwischen 1.500 und 6.000 Euro Zuschuss vom Staat. Die schwarz-rote Koalition will bis zur Sommerpause ein großes Reformpaket schnüren. Dabei soll es unter anderem um Steuern, den Arbeitsmarkt, die Rente und weniger Bürokratie gehen. Union und SPD wollen damit nach eigenen Angaben wichtige Reformen noch vor der Sommerpause auf den Weg bringen. Bevor konkrete Entscheidungen fallen, sollen aber erst Arbeitgeber und Gewerkschaften eingebunden werden. Anfang Juni lädt Kanzler Merz die Sozialpartner deshalb zu Gesprächen ins Kanzleramt ein. Bei einer großen Drogenrazzia hat die Polizei unter anderem in Aachen, Wegberg und Mönchengladbach Wohnungen und Gebäude durchsucht. Dabei haben die Ermittler knapp 1700 Cannabispflanzen sichergestellt und 6 Tatverdächtige festgenommen. Den größten Fund gab es laut Polizei in Jüchen. Ausgelöst worden waren die Ermittlungen durch einen Brand in einer Lagerhalle in Waldnil Anfang vergangenen Jahres. Dort waren schon damals mehr als 800 Cannabispflanzen entdeckt worden. Nach den Bestechungsvorwürfen in der JVA Euskirchen lässt das NRW-Justizministerium jetzt die Schließsysteme aller Gefängnisse im Land überprüfen. Hintergrund sind verschwundene elektronische Schlüssel in der Haftanstalt. Ermittler gehen davon aus, dass damit mehrere Bereiche der JVA geöffnet werden könnten. Gegen 8 Beschäftigte der JVA wird bereits wegen möglicher Bestechlichkeit ermittelt. Sie sollen Häftlingen gegen Geld Vorteile wie Hafturlaub oder Warnungen vor Kontrollen verschafft haben. Am Dienstagabend hat die Polizei in Mönchengladbach einen 20-Jährigen wegen des Verdachts auf ein verbotenes Autorennen gestoppt. Der Mann soll mit seinem Audi auf der Korschenbrocher Straße mehrfach stark beschleunigt, gewendet und mit deutlich überhöhter Geschwindigkeit unterwegs gewesen sein. Die Polizei hat das Auto und den Führerschein des Fahrers sichergestellt. Morgen findet in Aachen die Karlspreisverleihung statt. Mit dabei sind dann auch Bundeskanzler Merz und EU-Kommissionspräsidentin von der Leyen. Deshalb wird die Innenstadt besonders abgesichert. Beim Zugang zum kostenlosen Open Air zwischen Dom und Rathaus gibt es auch heute schon Sicherheitskontrollen. Da tritt dann unter anderem Superstar Michael Schulte um 8 Uhr auf. Zugreisen ins Ausland können für viele Menschen bald einfacher werden. Die EU will erreichen, dass Bahnfahrten durch Europa leichter planbar und buchbar werden, gerade bei grenzüberschreitenden Verbindungen. Künftig sollen Reisende verschiedene Zugverbindungen besser vergleichen und internationale Tickets einfacher in einem Schritt buchen können. Außerdem sollen Fahrgäste bei verpassten Anschlüssen im Ausland besser geschützt werden.
0: In Siersdorf, da messen wir gerade 11 Grad, genau wie in Brüggen bei euch. Es ist sehr grau heute bei uns im 100,5 Revier. Immer mal wieder Regen mit dabei, immer mal wieder auch Gewitter möglich. 14 Grad sind heute in der Spitze bei uns drin. Morgen dann zum Vatertag bei der Bollerwagentour. Da wird es leider ähnlich nass dann. Wir haben eine Gefahrenmeldung für euch auf der A4 Köln in Richtung Aachen. Zwischen dem Kreuz Köln West und Kreuz Kerpen, hier liegen Fahrzeugteile auf der Fahrbahn. Dann haben wir einen Stau auf der A61 Koblenz in Richtung Venlo. Zwischen dem Dreieck Mönchengladbach-Wanloo und dem Kreuz Mönchengladbach. Hier braucht ihr ungefähr 15 Minuten mehr. Und einen Stau in Rötchen auf der B258, Fahrt Richtung Frinkshaus. Hier müsst ihr 20 Minuten mehr einplanen. Und wir haben auch noch eine WhatsApp-Sprachnachricht reinbekommen.
3: Hallo liebes 100,5 Team, Nathalie aus Herzogenrath hier. Ich wollte euch einen großen Rückstau melden, und zwar von Alsdorf kommend nach Würseln. Da staut sich bis in den Kreisverkehr rein. Da scheint ein Unfall gewesen zu sein. Am besten schon mal umfahren. einen schönen Mittwoch noch.
0: Den wünschen wir dir auch, Nathalie. Dankeschön fürs Melden.
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0: 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Wir haben eine Blitze in Alsdorf nach Aldenhofen auf der Jülicher Straße, hat die Sonja gesehen und uns gemeldet. Auf der A4 Köln in Richtung Aachen, auf Höhe des Aachener Kreuzes steht eine Blitze, hat die Elke gesehen und reingemeldet. Und dann noch in Eschweiler-Frohnhofen auf der Aldenhofener Straße. Die Blitze kommt von Daniela rein. Danke an alle Blitzreporter. Alle Blitzen, die findet ihr auch immer in der 100,5 App. Und falls dann noch irgendetwas fehlt, meldet ihr Staus, Blitzen und Verkehrsstörungen an der Hotline. Das ist die 0180 501 0055.
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0: Mit Fabian Flimmer, hi zusammen. Das Wetter, das verbreitet jetzt nicht unbedingt, ich sag mal, die beste Stimmung. Deswegen machen wir das. Die beste gute Laune Musik kommt von Hunter X, Golden, Lost Frequencies, Love to Go und ein absoluter Kracher, Robbie Williams, All My Life. Lange ist es nicht mehr bis zum langen Wochenende.

Ein absoluter Kracher, Robbie Williams, All My Life, hier auf 100,5 das Hitradio. Und wenn wir einmal beim Stichwort Kracher sind. Purple Disco Machine hat davon mehr als genug. Und wenn dann noch Oz Dees als Sängerin damit rangeholt wird, ja, dann sage ich euch, dann geht gar nichts mehr schief. Super Musiker zusammen mit einer super Musikerin. Jo, das ergibt dann wohl super rare. Also, ihr wisst, wo ich hin will. Purple Disco Machine, Oz Dees, Beat of Your Heart für euren Nachmittag auf 100,5. Das Hitradio.

0: Niki Jahr für euren Nachmittag auf 100,5 das Hitradio. Und Taylor Swift ist in Weiß in New York rumgelaufen. Alle sind im Swift-Hochzeitswahn. Wir sind erstmal zufrieden mit ihrer Musik. Mit ihr kommen wir gut durch den Nachmittag heute. Opelite gibt's gleich für euch.
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0: Einen schönen Mittwochnachmittag zusammen. Wir haben jetzt 3:55.
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18: Mit Wenzel Zachner. Wer sich ein neues Elektroauto kauft oder least, kann ab Dienstag die neue staatliche Förderung in Deutschland beantragen. Unterstützt werden Neuwagen, die seit dem 1. Januar neu zugelassen worden sind. Die Förderung gilt also auch rückwirkend. Je nach Einkommen und Anzahl der Kinder gibt es zwischen 1.500 und 6.000 Euro Zuschuss vom Staat. Bei einer großen Drogenrazzia hat die Polizei unter anderem in Aachen, Wegberg und Mönchengladbach Wohnungen und Gebäude durchsucht. Dabei haben die Ermittler knapp 1.700 Cannabispflanzen sichergestellt und 6 Tatwaffen Tötungsverdächtige festgenommen. Den größten Pfund gab es laut Polizei in Jüchen. Nach den Bestechungsvorwürfen in der JVA Euskirchen lässt das NRW-Justizministerium jetzt die Schließsysteme aller Gefängnisse im Land überprüfen. Hintergrund sind verschwundene elektronische Schlüssel in der Haftanstalt. Ermittler gehen davon aus, dass damit mehrere Bereiche der JVA geöffnet werden könnten. Morgen findet in Aachen die Karlspreisverleihung statt. Mit dabei sind dann auch Bundeskanzler Merz und EU-Kommissionspräsidentin von der Leyen. Deshalb wird die Innenstadt besonders abgesichert. Beim Zugang zum kostenlosen Open Air zwischen Dom und Rathaus gibt es auch heute schon Sicherheitskontrollen.
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0: Und da haben wir eine WhatsApp-Sprachnachricht von der niederländisch-deutschen Grenze reinbekommen.
2: Wenn die 73 aus Richtung Roermond auf die 61 aus Richtung Mönchengladbach trifft, dort ist ein schwerer Autounfall passiert. Da passiert momentan so gut wie nichts. Wenn ihr die Möglichkeit habt, also irgendwie vorher abzufahren, Richtung Venlo euch irgendwo durchzuwurschteln, dann macht das am besten. Ich wünsche euch eine gute und unfallfreie Fahrt und ein schönes kommendes Wochenende mit Brückentag. Ciao, euer Daniel.
0: Danke dir, Daniel, für die Meldung. Und etwas vorher auf genau der Autobahn A61 Koblenz Richtung Venlo zwischen dem Dreieck Mönchengladbach-Wanloo und dem Kreuz Mönchengladbach. Da verliert ihr gerade etwa 20 Minuten. Die 20 Minuten, die verliert ihr auch in Rötchen auf der B258 in Fahrtrichtung Fringshaus und zwischen Alsdorf und Würseln. Da dauert es gerade auch ein Stückchen länger. Plant ihr mal so 10 Minuten mehr ein.
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0: 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Wir haben in Aachen Richterich eine Blitze stehen auf der Schloss Schönaustraße. Das ist eine 30er-Zone, hat der Erik gesehen. In Alsdorf von Alsdorf nach Altenhofen auf der Jülicher Straße. So rum hat Sonja gesehen und uns gemeldet. Und dann noch in der Ortsdurchfahrt Selfkant-Millenbuch. Da steht auch eine Blitze, hat Gabi gesehen und uns reingemeldet. Alle Blitzen, die findet ihr in der Übersicht immer in der 100,5 App. Und wenn da noch irgendwas fehlt, dann gebt das gerne durch. Staus, Blitzen und Verkehrsstörungen meldet ihr per WhatsApp an die 01578 212 1005.
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0: Das macht er gut. Der Ray Garvey, er begleitet uns in den Feierabend und der Eurovision Song Contest, der begleitet uns ja mal wieder durch die Woche. Diese Woche läuft da wieder der EST mit dem ganz großen Finale dann am Samstag. Ja, ich weiß, das ist jetzt nicht unbedingt bei jedem auf der Tagesordnung im Fernsehprogramm, aber das ein oder andere musikalische Schätzchen, das haben wir da ja schon gefunden. Wir stellen euch deswegen diese Woche auf 100,5 das Hitradio die ESC-Hits vor. Heute ein Favorit. Finnland.
1: Ja, also irgendwas machen die da oben im Norden richtig. Jedes Jahr ist ein skandinavisches Land unter den Top-Favoriten auf die ESC-Krone. In diesem Jahr ist es Finnland. Sie schicken Linda Lampenius und Pete Parkkonen mit Likin Haitin ins Rennen. Ein Songtitel, bei dem selbst der Google-Übersetzer kurz aufgegeben hat. Im Gegensatz zu den Nachbarländern kann Finnland aber bislang nur einen ESC-Titel vorweisen. Lordi mit Hard Rock Hallelujah. Die Chancen stehen gut, dass in Wien der zweite Titel dazukommt. Seit Wochen steht Finnland ganz oben bei den Buchmachern, mit ganz großem Abstand. Also höchste Zeit, dass wir im Radio schon mal üben, den Titel richtig auszusprechen. Likin Haitin. Likin Haitin.

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0: 5 vor 4, hallo zusammen.
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0: Trotz der Teillegalisierung gibt es ja noch einen Schwarzmarkt für Cannabis, Wenzel Zachner.
2: Das zeigen auch zwei Razzien aus dem 100,5 Revier.
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2: Bei zwei großen Polizeieinsätzen in der Region haben Ermittler tausende Cannabispflanzen sichergestellt. Bei einer Razzia unter anderem in Aachen, Wegberg und Mönchengladbach hat die Polizei knapp 1700 Pflanzen entdeckt und 6 Tatverdächtige festgenommen. Auslöser der Ermittlungen war ein Brand in einer Lagerhalle vergangenen Jahres, wo schon Cannabispflanzen gefunden worden waren. Außerdem haben Ermittler in Erkelenz-Katzim nach Hinweisen aus der Bevölkerung eine weitere Plantage mit mehr als 600 Cannabispflanzen ausgehoben. Dort wurden 7 Menschen vorläufig festgenommen. Wer sich ein neues Elektroauto kauft oder least, kann ab Dienstag die neue staatliche Förderung beantragen. Das Förderportal des Bundes soll schon am Montag freigeschaltet werden. Unterstützt werden Neuwagen, die seit dem 1. Januar neu zugelassen worden sind. Die Förderung, die gilt also auch rückwirkend. Je nach Einkommen und Anzahl der Kinder gibt es zwischen 1.500 und 6.000 Euro Zuschuss vom Staat. Die Karlspreisverleihung an den ehemaligen Chef der Europäischen Zentralbank ist morgen. Das wird aber schon ab heute Nachmittag gefeiert. Auf dem Katschhof zwischen Dom und Rathaus gibt es ein großes, kostenloses Open-Air-Fest mit Starbesetzung und italienischem Flair. Oberbürgermeister Michael Simons freut sich.
3: Wir machen ein Fest für alle Bürgerinnen und Bürger. Michael Schulte bis hin zu Brassband, DJ Adelaide, die den Katschhof in einen Dancefloor verwandelt. Es ist für alle Generationen was dabei. Es sind Sachen zu sehen und zu hören, die man sonst so nicht erlebt oder für die man teuer bezahlen muss. Und jetzt gibt es sie kostenfrei und jeder kann kommen. Der Karlspreis ist ein Fest für alle.
2: Jetzt um 4 Uhr geht das Fest los. Michael Schulte tritt dann um 8 Uhr auf. Rund um den Katschhof gibt es aber Sicherheitskontrollen. Zugreisen ins Ausland könnten für viele Menschen bald einfacher werden. Die EU will erreichen, dass Bahnfahrten durch Europa leichter planbar und buchbar werden, gerade bei grenzüberschreitenden Verbindungen. Künftig sollen Reisende verschiedene Zugverbindungen besser vergleichen und internationale Tickets einfacher in einem Schritt buchen können. Außerdem sollen Fahrgäste bei verpassten Anschlüssen im Ausland besser geschützt werden.
0: Ja, es ist sehr grau heute bei uns im 100,5 Revier, aber ich habe hier gerade bei mir vom Studiofenster einer dieser seltenen Momente, wo die Sonne sich mal durchgekämpft hat. Ich glaube es kaum. In Heinsberg, da messen wir gerade 11 Grad, in Simmerath haben wir 8 Grad. Wie gesagt, heute müsst ihr nicht mehr so viel von der Sonne erwarten, eher mit Regen rechnen. Morgen dann zum Vatertag bei der Bollerwagentour, da wird es dann leider ähnlich nass draußen. Wir haben mehrere Meldungen von den Autobahnen für euch. A44 Aachen in Richtung Mönchengladbach zwischen Aldenhofen und Jülich-West. Hier sind Gegenstände auf dem Standstreifen. Achtung und Vorsicht auf der A544 vom Europaplatz Richtung Kreuz Aachen. Hier besteht Gefahr durch eine ungesicherte Unfallstelle. Dann kommen wir zum Stau. A52 Düsseldorf Richtung Roermond zwischen Mönchengladbach-Neuwerk und Kreuz Mönchengladbach. Etwa 2 Kilometer Stau, ungefähr 10 Minuten länger. A61 Koblenz Richtung Venlo zwischen dem Dreieck Mönchengladbach Wanlow und dem Kreuz Mönchengladbach etwa 15 Minuten plus. Und dann haben wir auch noch Stau zwischen Aachen und Rötchen an der Himmelsleiter. Da in dem Bereich müsst ihr ungefähr 10 Minuten mehr einplanen. Und zwischen Alsdorf und Würseln auch noch Stau. Hier sind ebenfalls so 10 Minuten mehr mit drin.
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0: 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Wir haben eine Blitze in Aachen-Richterich auf der Schloss Schönaustraße stehen. Das ist eine 30er-Zone. In der Ortsdurchfahrt Selfkante-Millenbruch haben wir auch noch eine Blitze stehen. Und dann noch von Erkelenz nach Wegberg auf der L3 direkt an der Brücke. Danke an alle Blitzreporter, die was reingemeldet haben. Alle Blitzen, die findet ihr auch immer in der Übersicht in der 100,5 App. Und wenn dann noch irgendetwas fehlt, Staus, Blitzen, Verkehrsstörungen, wie das Wetter so draußen ist, dann meldet ihr das an der Hotline. Das ist die 0180 501 0055.
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0: Heute mit mir, Fabian Flemmer, hi zusammen. Die meisten von euch, die konnten sich hoffentlich schon in ein langes Wochenende verabschieden. Wir sind auf dem Weg in den Feierabend bei euch. Die passende musikalische Begleitung, die kommt von Kamrat. Hug Yourself, hi zusammen.

Boah, das ist wie ein Energy-Drink aus der Musikbox. Ray, Where's My Husband? 100,5 das Hitradio an eurem Mittwochnachmittag. Und in knapp einer Woche, da ist es dann endlich soweit, Miley Cyrus bekommt ihren eigenen Stern. Let's pretend it's not the end of the world. Also, den Stern in Hollywood, meine ich, am Walk of Fame. Wir sind uns eigentlich sicher gewesen, dass die da schon längst einen liegen haben muss, aber Fehlanzeige. Am 22. Mai wird Miley Cyrus ihr eigener Stern enthüllt. Zur Begründung heißt es, sie habe die Unterhaltungsindustrie nachhaltig geprägt. Ja, und da stehen wir voll hinter. Ein Leistungsnachweis von ihr, zum Beispiel Midnight Sky. Jetzt für euch, bei uns auf 100,5, das Hitradio.

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Michael Patrick Kelly mit Traces.

0: 21 nach 4, ja, da kann es schon mal so ein kleines Nachmittagstief geben. Wir wirken dem entgegen mit guter Laune Musik. You can twist my words, you can break my stride, but you can't take my... Felix Jähn mit seinem Feel-Good-Hit Pride, den gibt's nach den News hier bei uns auf 100,5 Das Hitradio.
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16: Einen wunderschönen Mittwochnachmittag zusammen. Wir haben jetzt 5:05.
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18: Mit Wenzel Zachner. Bei einer Drogenrazzia unter anderem in Aachen, Wegberg und Mönchengladbach hat die Polizei knapp 1700 Cannabispflanzen entdeckt und dabei auch 6 Menschen festgenommen. In Erkelenz-Katzim haben Ermittler außerdem eine weitere Cannabisplantage mit mehr als 600 Pflanzen entdeckt. 7 Menschen sind dort vorläufig festgenommen worden. Ab Dienstag können Käufer und Leasingnehmer neuer Elektroautos die neue staatliche Förderung beantragen. Je nach Einkommen und Anzahl der Kinder gibt es in Deutschland zwischen 1500 und 6000 Euro Zuschuss. In Aachen wird heute schon der Karlspreis gefeiert. Auf dem Katschhof zwischen Dom und Rathaus hat eben ein großes kostenloses Open-Air-Fest mit italienischem Flair begonnen. Michael Schulte steht da ab 8 Uhr auf der Bühne. Zugreisen ins Ausland könnten für viele Menschen bald einfacher werden. Die EU will erreichen, dass Bahnfahrten durch Europa leichter planbar und buchbar werden, gerade bei grenzüberschreitenden Verbindungen. Künftig sollen Reisende verschiedene Zugverbindungen besser vergleichen und internationale Tickets einfacher mit einem Schritt buchen können.
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16: Ja, es ist ein bisschen was los auf den Straßen. A4 Aachen in Richtung Köln zwischen Kreuzkerpen und Frechen-Nord. Da braucht er gerade ungefähr 10 Minuten mehr. A52 Düsseldorf Richtung Romont zwischen dem Mönchengladbach-Neuwerk und dem Kreuz Mönchengladbach braucht er ebenfalls 10 Minuten mehr. Und dann noch auf der A61 Koblenz in Richtung Venlo zwischen Mönchengladbach-Güderath und Mackenstein. Hier sind ungefähr 9 Kilometer stockender Verkehr, plant mal so 15 Minuten mehr ein. Und dann haben wir noch einen Stau zwischen Aachen und Rötchen an der Himmelsleiter. Da in dem Bereich, da staut es sich gerade, plant hier mal ungefähr 10 Minuten mehr ein.
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16: 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Wir haben eine Blitze in Aachen-Richterich auf der Schloss Schönaustraße in der 30er-Zone stehen. Dann noch eine Blitze in Eschweiler-Frohnhofen auf der Aldenhofener Straße. Und einen Blitze haben wir noch in Heinsberg-Unterbruch auf der Wassenberger Straße. Danke an alle Blitzreporter, die das reingemeldet haben. Die Blitzen findet ihr auch schön in der Übersicht, immer in der 100,5 App. Und wenn dann noch irgendetwas fehlt, Staus, Blitzen und Verkehrsstörungen, meldet ihr per WhatsApp-Sprachnachricht an die 01578 212 1005.
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0: kommt gut rein hier in den kommt gut rein in den Nachmittag hier auf 100,5 das Hitradio, jetzt gerade eben mit Loy. Aber am schönsten ist es ja immer noch, wenn man live beim Konzert mit dabei ist. Beziehungsweise das hat immer so einen gewissen Touch. Weniger schön wird es dann aber, wenn ein Konzertticket so viel wie ein Kleinwagen kostet. Das kommt leider immer häufiger vor. Und jetzt wehren sich auch die Künstler selbst dagegen. Luisa Huke aus dem 100,5-Team.
1: Sie fordern gemeinsam in einem offenen Brief an die Politik faire Preise, die man sich leisten kann. Auf inoffiziellen Plattformen liegen die Preise im Schnitt 250% über dem Originalpreis. Das geht gar nicht. Stars wie die Ärzte, Nina Chuba, Kraftklub und viele weitere haben den Brief unterschrieben. Sie fordern, Wuchertickets zu verbieten. Also mehr Kontrolle beim Weiterverkaufen und Preise, die bestenfalls vom Veranstalter selbst bestimmt werden.
0: Aber das ist ja nicht nur bei Musikern ein Problem, ne?
1: Genau, auch Fußballfans sind betroffen. Tickets für große Spiele werden online oft zu extrem hohen Preisen weiterverkauft. Das Thema beschäftigt deshalb inzwischen auch die Politik. Im Koalitionsvertrag steht bereits, dass der Ticketzweitmarkt stärker reguliert werden soll. Passiert ist bisher allerdings noch nicht so viel.
0: Ja, deshalb soll jetzt Bewegung reinkommen in diese Sache. Ein kostenloses Konzert eines Top-Künstlers. Das haben wir heute Abend direkt vor der Tür. Ihr habt es heute auch schon bei uns in den News gehört. Michael Schulte tritt um 8 Uhr in Aachen auf dem Katschhof auf. Um uns einzugrooven, haben wir ihn jetzt schon bei uns auf 100,5 das Hitradio. 5 a.m., dann könnt ihr das mitsingen, für nachher schon mal ein bisschen üben.

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0: James Blunt für den Start ins lange Wochenende. Wir haben jetzt 5 vor 5.
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0: Ja, und neben den ganzen Bollerwagen ziehen morgen auch viele schwarze Limousinen durch Aachen, Wenzel Zachner.
2: Morgen findet die Karlspreisverleihung statt.
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2: Dazu werden Staats- und Regierungschefs wie Bundeskanzler Merz, der griechische Ministerpräsident oder auch EU-Kommissionspräsidentin von der Leyen erwartet. Sie alle wollen dem italienischen Ökonomen Mario Draghi zum Karlspreis gratulieren. Es kann deswegen sehr voll werden morgen.
3: Kurzfristige Störungen, eine Kolonne, eine Lotsenfahrt. Aber es ist zum Beispiel nicht geplant, große Verkehrswege längerfristig zu sperren. Mag es zu Rückstau kommen, wir rechnen damit nicht, weil wir erfahrungsgemäß vom Feiertag sprechen, da nicht so viel Straßen Verkehr ist und natürlich in der Innenstadt selber, Marktplatz und Katschhof. Da muss man natürlich mit einer eingeschränkten Beweglichkeit rechnen, aber es kann jeder an diesem Fest teilnehmen.
2: Sagt Polizeieinsatzleiter Wilhelm Sauer. Schon heute Nachmittag gibt's auf dem Katschhof das kostenlose Open-Air-Festival zum Karlspreis. Highlight dabei ab 8 Uhr der Auftritt von Superstar Michael Schulte. Nach den tödlichen Schüssen in Wassenberg gibt es neue Informationen von Polizei und Staatsanwaltschaft. Das Opfer war ein 37-jähriger Mann mit türkischer Staatsangehörigkeit. Nach bisherigen Erkenntnissen soll eine maskierte Person mehrere Schüsse auf den Mann abgegeben haben und anschließend geflüchtet sein. Die Mordkommission der Polizei Aachen ermittelt weiter mit Hochdruck in diesem Fall. Bei zwei großen Polizeieinsätzen in der Region haben Ermittler tausende Cannabispflanzen sichergestellt. Bei einer Razzia unter anderem in Aachen, Wegberg und Mönchengladbach hat die Polizei knapp 1700 Pflanzen entdeckt und 6 Tatverdächtige festgenommen. Auslöser der Ermittlungen war ein Brand in einer Lagerhalle vergangenen Jahres, wo auch Cannabispflanzen gefunden worden waren. Außerdem haben Ermittler in Erkelenz-Katzum nach Hinweisen aus der Bevölkerung eine weitere Plantage mit mehr als 600 Cannabispflanzen ausgehoben. Dort wurden 7 Menschen vorläufig festgenommen. Zugreisen durch Europa könnten bald deutlich einfacher werden. Die EU-Kommission will erreichen, dass internationale Bahnfahrten künftig mit nur einem Ticket gebucht werden können. Wer im Ausland einen Anschlusszug verpasst, soll dann außerdem besser abgesichert sein.
0: Ja, was soll ich sagen? Das Wetter draußen wird heute nicht mehr unbedingt besser. Waldenrad 11 Grad, Aachen 10 Grad. Am Wetter tut sich nicht mehr viel. Am Abend kann es immer mal wieder regnen, dann auch Gewitter mit dabei. Morgen braucht die passende Kleidung, wenn ihr mit dem Bollerwagen unterwegs seid. Ähnlich, ich sag mal, warm wie heute. Von morgens an kommt da auch Regen runter. Über Tag sind dann auch immer wieder Gewitter mit möglich. Die Straßen sind sehr voll. A544 Aachen in Richtung Kreuz Aachen. Achtung hier vor einer ungesicherten Unfallstelle. Und dann haben wir noch ein bisschen Stau. A4 Aachen in Richtung Köln zwischen dem Kreuz Kerpen und Frechen Nord. Da braucht ihr ungefähr 10 Minuten länger. A52 Düsseldorf Richtung Roermond. Hier braucht ihr zwischen dem Mönchengladbach Neuwerk Anschlussstelle und Kreuz Mönchengladbach 20 Minuten mehr. A61 Koblenz in Richtung Venlo zwischen dem Dreieck Mönchengladbach Wandlow und Kreuz Mönchengladbach auch etwa 20 Minuten plus. Und dann andere Richtung. Richtung A61 Venlo Richtung Koblenz. Zwischen Mönchengladbach Nordpark und Mönchengladbach Wickrath braucht er ungefähr 10 Minuten länger. Und diese 10 Minuten, die braucht er gerade auch im Bereich der Himmelsleiter mehr. Da staut es sich zwischen Aachen und Rötchen.
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0: 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Wir haben eine Blitze in Aachen-Richterich auf der Schloss Schönaustraße in einer 30er-Zone stehen. Hat der Erik gesehen und uns reingemeldet. Auf der A4 steht auch eine Blitze. Köln in Richtung Aachen, Höhe Aachener Kreuz. Hat die Elke gesehen und dann haben wir noch eine Blitze in Alsdorf bzw. von Alsdorf nach Aldenhoven auf der Jülicher Straße. Die hat die Sonja gesehen und gemeldet. Danke euch allen fürs Melden. Alle Blitzen, die findet ihr in der Übersicht auch immer in der 100,5 App. Und wenn da noch irgendetwas fehlt, Staus, Blitzen, Verkehrsstörungen, dann meldet ihr das ganz einfach per WhatsApp-Sprachnachricht an die 01578 212 1005.
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0: Mit Fabian Flemmer, hi zusammen. Der Tag, der ist fast geschafft. Und dann heißt es langes Wochenende für viele von euch. Alle Farben, Nico Santos und Katy Perry geben uns jetzt die passende musikalische Begleitung.

0: Alle Farben, Baby Goodbye für euren Weg in den Feierabend und dann ab auf die Couch.
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0: Der kommt in dieser Woche von Tiffany Harris. Das ist ein cooler Vibe und den gibt's auch in Vertigo. Ihre Songs schreibt Tiffany Harris alle selbst und dabei hat sie eine ganz bestimmte Vorgehensweise. In den Strophen, da darf es dunkel werden, aber in den Hooks, da muss das Licht rein. Okay, jetzt keine Panik, da kommt keine Mischung aus Evanescence und Pharrell Williams raus. Es ist ein guter Hit. Hier ist unser Hit-Tipp der Woche, Vertigo von Tiffany Harris.

0: Ja, jetzt so langsam in Richtung Abend, da brauchen wir nochmal so einen Schub Energie, den nehmen wir auf jeden Fall mit. Kommt nach den News von Cat Burns, Know That You're Not Alone, in unserer Playlist auf 100,5, das Hit Radio.
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14: Hi zusammen, 5:30 ist es jetzt.
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16: Mit Wenzel Zachner. Morgen findet in Aachen die Karlspreisverleihung statt. Mit dabei sind dann auch Bundeskanzler Merz und EU-Kommissionspräsidentin von der Leyen. Deshalb wird die Innenstadt besonders abgesichert. Beim Zugang zum kostenlosen Open Air zwischen Dom und Rathaus gibt es auch heute schon Sicherheitskontrollen. Da tritt ab 8 Uhr Superstar Michael Schulte auf. Nach den tödlichen Schüssen in Wassenberg gibt es neue Informationen von Polizei und Staatsanwaltschaft. Das Opfer war ein 37-jähriger Mann mit türkischer Staatsangehörigkeit. Nach bisherigen Erkenntnissen soll eine maskierte Person mehrere Schüsse auf den Mann abgegeben haben und anschließend geflüchtet sein. Bei einer Razzia unter anderem in Aachen, Wegberg und Mönchengladbach hat die Polizei knapp 1700 Pflanzen Cannabis entdeckt und 6 Tatverdächtige festgenommen. Auslöser der Ermittlungen war ein Brand in einer Lagerhalle vergangenen Jahres, wo auch schon Cannabispflanzen gefunden worden sind. Zugreisen durch Europa könnten bald deutlich einfacher werden. Die EU-Kommission will erreichen, dass internationale Bahnfahrten mit nur einem Ticket gebucht werden können. Die Bahnunternehmen sollen dafür Fahrplandaten und Tickets stärker miteinander verknüpfen.
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14: Es ist einiges los auf den Straßen A4 Aachen in Richtung Köln. Kreuz Aachen in der Überleitung zur A44 Richtung Aachen, da besteht Gefahr durch eine Unfallstelle. Auf der A44 Aachen Richtung Mönchengladbach an der Ausfahrt Aldenhofen ebenfalls Gefahr durch einen Unfall. Hier sind auch Menschen auf der Fahrbahn unterwegs. Und dann haben wir noch wieder auf der A44 Mönchengladbach in Richtung Aachen zwischen Jülich Ost und Jülich West Gefahr durch Gegenstände auf der Fahrbahn. Und und es staut sich auch an einigen Stellen. A4 Köln in Richtung Aachen zwischen Elsdorf und Merzenich braucht ihr 20 Minuten mehr. A4 Köln Richtung Aachen ebenfalls gleiche Strecke zwischen Kreuz Aachen und Aachen-Laurensberg braucht ihr 5 Minuten länger. A52 Düsseldorf Richtung Romont zwischen Mönchengladbach-Neuwerk und dem Kreuz Mönchengladbach. Plant hier mal so eine Viertelstunde extra ein. Und dann haben wir noch die A61 Koblenz Richtung Venlo zwischen dem Dreieck Mönchengladbach-Wanlow und dem Kreuz Mönchengladbach. Hier ebenfalls etwa eine Viertelstunde mehr. Und dann noch von der Aachen-Rote Erde-Trierer Straße braucht ihr ebenfalls 15 Minuten länger.
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14: Die gibt's natürlich immer zuerst auf 100,5 das Hitradio. Wir haben eine Blitze in Aachen-Brand auf der Allendorfer Straße stehen, ist eine 30er-Zone. Dann in der Ortsdurchfahrt Selfkante-Millenbruch und eine Blitze noch in Alsdorf bzw. von Alsdorf nach Altenhofen auf der Jülicher Straße. Danke an alle Blitzreporter, die was gemeldet haben. Alle Blitzen, die findet ihr in der Übersicht auch immer in der 100,5 App. Und wenn dann noch irgendwas fehlt, dann gebt ihr Staus, Blitzen und Verkehrsstörungen an der 100,5 Hotline durch. Das ist die 080-501-0055.
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0: Ed Sheeran, Sapphire, für die passende gute Laune zum langen Wochenende für viele von euch. Das 100,5 Revier, das kann eine Sache besonders gut. Schöne Wanderrouten. Und wer das nicht alleine machen will, der kann sich dieses Wochenende der Single-Wanderung anschließen. Für Singles und auch alle, die nicht alleine wandern wollen. Wanderführerin Nathalie Dickmann, dahinter steckt jetzt aber nicht unbedingt eine Dating-Aktion, oder?
1: Es ist eher ein geselliges Miteinander wandern, miteinander laufen und ins Gespräch gehen, ohne irgendeinen Dating-Druck. Aber natürlich passiert es auch schon mal, dass Nummern ausgetauscht werden und man sich hinterher nochmal trifft oder zu einer anderen Single-Wanderung nochmal neu verabredet. Ja, das ist ein schönes Kann, aber auf gar keinen Fall ein Muss.
0: Das hört sich doch gut an. Das ist wirklich eine entspannte Truppe. Und am Sonntag geht's los in Alsdorf. Was erwartet uns denn da auf der Route?
1: Ja, ich finde, da ist es die Kombination von Flora, Fauna, Tieren, allem gemischt. Nicht nur im Tierpark, sondern auch am Bruchbachtal gibt es viele Wasservögel. Beim Vorwandern habe ich sogar Eisvögel gesehen, die mit ihrem blauen Gefieder in der Sonne geglitzert haben. Ja, die Eifel ist nah, sodass man auch immer wieder schöne Weitblicke hat. Einfach von allem etwas.
0: Ja, ist doch die schönste Art, das 100,5 Revier zu erkunden. Und ihr habt Wanderlust bekommen? Dann einfach über die Webseite Single Wandern anmelden und vielleicht findet sich ja dann auch ein Wanderpartner fürs Leben.

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0: dran denke, kann ich's eigentlich kaum erwarten.
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0: Hi zusammen, 5 vor 6 ist es jetzt.
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0: Ja, Michael Schulte, der spielt heute live in Aachen, Wenzel Sachner.
2: Ja, und noch besser, der spielt sogar kostenlos in Aachen.
0: Super Sache.
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2: Die Karlspreisverleihung an den ehemaligen Chef der Europäischen Zentralbank ist morgen. Das wird aber schon seit heute Nachmittag gefeiert. Auf dem Katschhof zwischen Dom und Rathaus gibt es ein großes, kostenloses Open-Air-Fest mit Starbesetzung und italienischem Flair. Oberbürgermeister Michael Simons.
3: Wir machen ein Fest für alle Bürgerinnen und Bürger. Michael Schulte bis hin zu Brassband, DJ Adelaide, die den Katschhof in einen Dancefloor verwandelt. Es ist für alle Generationen was dabei. Es sind Sachen zu sehen und zu hören, die man sonst so nicht erlebt oder für die man teuer bezahlen muss. Und jetzt gibt es sie kostenfrei und jeder kann kommen. Der Karlspreis ist ein Fest für alle.
2: Seit 4 Uhr läuft das Festival. Michael Schulte tritt dann später um 8 Uhr auf. Rund um den Katschhof gibt es auch natürlich Sicherheitskontrollen. Wer sich ein neues Elektroauto kauft oder liest, kann ab Dienstag die neue staatliche Förderung beantragen. Das Förderportal des Bundes soll schon Montag freigeschaltet werden. Unterstützt werden Neuwagen, die seit dem 1. Januar neu zugelassen worden sind. Die Förderung gilt also auch rückwirkend. Je nach Einkommen und Anzahl der Kinder gibt es zwischen 1.500 und 6.000 Euro Zuschuss vom Staat. Nach den tödlichen Schüssen in Wassenberg gibt es neue Infos von Polizei und Staatsanwaltschaft. Das Opfer war demnach ein 37-jähriger Mann mit türkischer Staatsangehörigkeit. Nach bisherigen Erkenntnissen soll eine maskierte Person mehrere Schüsse auf den Mann abgegeben haben und anschließend geflüchtet sein. Die Mordkommission der Polizei Aachen ermittelt weiter mit Hochdruck. Bei 2 großen Polizeieinsätzen in der Region haben Ermittler tausende Cannabispflanzen sichergestellt. Bei einer Razzia unter anderem in Aachen, Wegberg und Mönchengladbach hat die Polizei knapp 1700 Pflanzen entdeckt und 6 Tatverdächtige festgenommen. Auslöser der Ermittlungen war ein Brand in einer Lagerhalle vergangenen Jahres. Da waren auch schon Cannabispflanzen gefunden worden. Außerdem haben Ermittler in Erkelenz Katzen nach Hinweisen aus der Bevölkerung eine weitere Plantage mit mehr als 600 Cannabispflanzen ausgehoben. Dort sind 7 Menschen vorläufig festgenommen worden. Die Stadt Würselen hat weitere Millionen Förderungen für energetische Sanierungen bekommen. Unterstützt werden die Turnhalle der Grundschule Scherberg und das Rathaus am Morlaeplatz. Für die Sporthalle gibt es rund 2,7 Millionen Euro, für das Rathaus mehr als 6,5 Millionen Euro. Die Gebäude sollen damit energetisch modernisiert und klimafreundlicher werden. Und die Fahrradstationen in Aachen, die können ab sofort über das landesweite System radbox.nrw gebucht werden. Damit sollen die Stellplätze flexibler und auch für Pendler oder Besucher von außerhalb einfacher nutzbar werden. Insgesamt gibt es 8 sichere Fahrradstationen in der Stadt, unter anderem an der Schanze, am Büchel und in mehreren Parkhäusern. Die Buchung läuft per App oder Webseite. Ein Stellplatz kostet ab 25 Cent für 3 Stunden.
0: Ja, wird Zeit für Feierabend, wenn es denn ist. Alles gut, kein Problem.
2: Die Buchungen. Wie ist denn das Petter?
0: Das Petter ist in Merzenich in Oberbruch. Ja, ganz okay, sage ich mal. 11 Grad messen wir da gerade bei euch. Wenig überraschend, da muss ich euch die Hoffnung nehmen, tut sich da heute nicht mehr allzu viel. Es kommt immer mal was runter am Abend, auch Gewitter sind da möglich. Morgen, da braucht es dann die passende Kleidung, wenn ihr mit dem Bollerwagen unterwegs seid. Ähnlich, ich sag mal, warm wie heute. Von morgens an kommt dann auch Regen runter und da sind dann auch leider immer wieder Gewitter mit dabei. Es ist viel los auf den Straßen bei uns im 100,5-Revier. Vorsicht auf der A44 Aachen in Richtung Mönchengladbach an der Ausfahrt Aldenhoven. Hier ist ein Unfall passiert, da sind auch Menschen auf der Fahrbahn. Und dann nochmal Vorsicht auf der gleichen Autobahn A44 Mönchengladbach Richtung Aachen zwischen Jülich Ost und Jülich West. Hier liegen Gegenstände auf der Fahrbahn. Und wir haben auch noch Stau, A4 Köln in Richtung Aachen zwischen Elsdorf und Merzenich. Ich brauche da 15 Minuten länger. A52 Düsseldorf Richtung Roermond zwischen dem Kreuz Nersen und dem Kreuz Mönchengladbach. Hier braucht er auch etwa 15 Minuten länger. Und dann noch auf der A61 Koblenz in Richtung Venlo zwischen Mönchengladbach-Güderath und dem Kreuz Mönchengladbach ebenfalls etwa 10 Minuten mehr einplanen hier.
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0: Die gibt's natürlich immer zuerst auf 100,5 das Hitradio. Wir haben eine Blitze in Aachen Richterich Schloss Schönaustraße stehen, ist eine 30er Zone in Alsdorf bzw. von Alsdorf nach Aldenhoven auf der Jülicher Straße und dann haben wir noch eine Blitze in Aachen Brand auf der Eilendorfer Straße, das ist eine 30er Zone. Danke an alle, die uns was rein gemeldet haben. Die ganzen Blitzen, die findet ihr in der Übersicht auch immer in der 100,5 App. Ich bin jetzt raus für heute. Viel Spaß allen, die am Vatertag unterwegs sind und die ihr langes Wochenende irgendwo an der Küste verbringen. Ihr habt's gut. Mein Name ist Fabian Flemmer und ich überlasse euch jetzt in die fähigen Hände von Enrico Ostendorf. Macht euch eine schöne Zeit.
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